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0: Fermi mit Noble. Hallo.
1: Guten Morgen. Bianca ist noch nicht da.
0: Ach, das, ja, technische Probleme hatten wir gestern auch.
1: Echt
0: so
1: jetzt?
0: Läuft das hier. Na klar, Dicker.
1: Okay, also Bianca ist auch da. Wir beheben die technischen Probleme und dann sagen wir in ein paar Minuten nochmal was.
0: So, wollen wir es genauso machen?
1: Würde ich jetzt mal so machen. Guten Morgen, Leute.
0: Hallo. Next.

0: Love Me Not.
1: Am 17.8., also heute ist ja der 17.8., ja. 2016, vor 10 Jahren, da waren wir mega aufgeregt.
0: Ja, das
1: weil
0: stimmt.
1: Weil wir unsere erste Sendung hatten.
0: Oh, Macker, ja, du hast recht.
1: Weißt du noch, wie krass wir uns wahrscheinlich vorbereitet haben müssen?
0: Wir haben 2 Wochen lang in so einer Art Testbetrieb schon so getan, als wären wir on air, aber waren es nicht. Und dann noch 2 Wochen lang quasi so gesendet, dass nur das Haus, also hier intern Radio Bremen, zuhören konnte. Und Gott sei Dank waren wir nicht on air. Was wir für eine Scheiße, also wir lagen ja heute noch viel Scheiße, ne? Aber
1: damals
0: das war
1: mehr.
0: Random as fuck.
1: Kann ich dich mal fragen, war das so tatsächlich, dass wir 2 Wochen wie in der Morgensendung Probe gesendet haben? Also jeden Tag kamen wir da jeden Tag hierher?
0: 1 Woche lang haben wir. Es sind ja 4 Sendeteams. Wir wechseln ja wöchentlich. Das heißt,
1: so,
0: eine Woche
1: ja.
0: Du und ich und der Nachmittag. Nächste Woche dann die andere Mo-Show und der andere Nachmittag.
1: Das waren Milton und Amir damals.
0: Ja, Milton und Amir, stimmt.
1: Und dann haben wir sozusagen die ersten 5 Tage, also off-air gesendet?
0: Nee, war das nicht Beri damals? Beri war das.
1: Ah.
0: Das war noch nicht Milton und Amir von Anfang an.
1: Ach,
0: Amir
1: stimmt.
0: Kam später. Digga, es sind so viele Leute gekommen und gegangen, auch in den letzten 10 Jahren. Aber eins ist gleich geblieben, Gott sei Dank.
1: Wir 2, ne?
0: Du bist immer noch hier mit mir, Digga.
1: Ja, du auch.
0: Ja, Kuckuck.

0: So, ihr seid jetzt live dabei, wie wir einfach mal testen, ob dieses neue Studio, das wir hier bekommen haben, vor ein paar Wochen auch tatsächlich funktioniert. Witzigerweise tut es das nämlich oft nicht. Bianca, Mic check 1, 2.
1: Hallo!
0: Yo!
1: Yo! We're geschafft. So back.
0: Perfekt, perfekt.
1: Happy birthday to us.
0: Was war's? Was ist passiert? Wir haben hier unseren Techniker, dessen Namen ich ehrlich gesagt nicht weiß. Mikrofon 2 da in der Mitte. Morgens immer erstmal Panik. Erzähl, was war?
2: Ich habe absolut keine Ahnung.
1: Oh mein also, Gott, die Stimme. Das ist
2: eher die Müdigkeit. Ich weiß es wirklich nicht. Also ich glaube, das war tatsächlich dieses On-Off. Wir haben einfach neu gestartet, das System.
0: Achso, ich dachte, einfach ein paar Knöpfe gedrückt. Das war meine Lösung.
1: Have you tried switching it off and on again?
0: Super. Okay, alles klar. Ja, top, wir haben's. Schön. Musik läuft auch. Sehr gut. Ja, jetzt sind wir wirklich alle da.
1: Ja, guter Montag.
0: Niemand muss Bianca Arbeitszeitbetrug unterstellen. Sie ist am Start.

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0: Head and Heart von Joel Curry und MNEK.
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2: Die Brandlage im belgischen Naturschutzgebiet Hohe Sven hat sich verschärft. Deswegen musste ein Teil des angrenzenden Eifelorts Monschau am späten Abend evakuiert werden. Davon waren insgesamt 30 Menschen betroffen. Laut eines Feuerwehrsprechers stünden die Flammen etwa 300 Meter vor den Gebäuden, die evakuiert worden sind. So, jetzt habe ich ein bisschen technische Probleme hier. So, jetzt geht's weiter. Mehr Migranten und abgelehnte Asylbewerber verlassen offenbar freiwillig Deutschland. Laut den Funke-Zeitungen sind in den ersten 6 Monaten des Jahres fast 9.300 Menschen im Rahmen von Rückkehrprogrammen zurück in ihre Heimat gereist und das freiwillig. Das sind ca. 2.000 Menschen mehr als im ersten Halbjahr 2025. Dabei berufen sich die Zeitungen auf das zuständige Bundesamt. Und die US-Schauspielerin Hayden Panettiere ist im Alter von 36 Jahren gestorben. Das berichten mehrere US-Medien und berufen sich dabei auf ihre Agenten. Sie hat in den Fernsehserien Heroes und Nashville mitgespielt und war früher auch mit Ex-Boxer Wladimir Klitschko verlobt. Die beiden haben eine gemeinsame Tochter. Die Todesursache ist noch nicht bekannt. Heute gibt es einen Wechsel aus Sonne und Wolken. Zwischendurch kann es auch mal einen Regenschauer geben bei maximal 20 Grad.
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0: Ich habe hier gestern irgendwo mein AirTag verlegt und finde es nicht. Und jetzt denkst du, haha, der Sinn eines AirTags ist ja, dass man ihn suchen kann einfach und orten kann.
2: Genau.
0: Ich finde es nicht.
2: Aber zeigt es nichts auf deinem Handy an?
0: Doch, es liegt hier irgendwo in der Redaktion. Und wenn ich nah genug bin vorne auf der Redaktionsfläche, dann kann ich auch diesen Ton anschalten, aber ich höre nichts. Ich finde das Ding nicht, Digga. Und wenn ich aber die Karte angucke, dann liegt es da drüben gegenüber bei dieser türkischen Bäckerei. Aber da ist es auch nicht, da habe ich auch schon gefragt. Und wenn ich bei der türkischen Bäckerei bin, wo es nach dem optischen Signal sein soll, dann kriegt er auch wieder für den Ton keine Connection. Also es muss, also bla bla.
2: Es muss irgendwo hier sein.
0: Irgendwo ist dieses verdammte Ding. Und ich brauche es nicht, scheiß drauf, ist eh kaputt. Aber ich will das finden und ich finde es nicht. Das regt mich so auf seit gestern, Digga.
2: Das ist eine richtige Quest, die du hier vor dir hast.
0: Ja.
2: Das ist wie in so einem Videospiel.
0: Für ein Fuck, Digga.
2: Komm, ich helfe, ich suche mit. Ich bin bestimmt in der Sofaritze. Wenn du das hast, man hört es nicht, dann vielleicht so eingeklemmt.
0: Ja, okay. Suchst du mit mir?
2: Ja, ich gucke eben.
0: Korrekt.
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0: Wenn man das PH in Pangan wie ein F ausspricht, dann klingt es fast wie komm, fang an. Komm, fang an.
1: Komm, fang an.
0: Koh Phangan, komm, fang an.
1: Koh Phangan, ist das nicht in Thailand?
0: Ja.
1: Geht das so darum, wir wollen chillen wie in Thailand?
0: Die beiden wollen da Urlaub machen.
1: Ach so.
0: Finch und Green.
1: Es gibt immer so, irgendwie, finde ich, so Jahre mit Urlaubszielen, die so Trend sind. Weißt du, was ich meine?
0: Ja, voll.
1: Es war eine ganz lange Zeit, war das Bali.
0: Ja.
1: Bali ist es nicht mehr. Dann war es Japan irgendwie so. Also alle coolen Kids sind irgendwie dann nach Japan irgendwie geflogen oder träumen von Japan.
0: Ich habe das Gefühl, dass so ein bisschen Bubble-abhängig auch.
1: Ja,
0: also
1: genau.
0: Weißt du, die.
1: Es gibt so Thailand-Urlaube, es gibt so Japan-Urlaube und ich habe jetzt gehört, das neue Japan soll Brasilien sein, tatsächlich.
0: Okay.
1: So, wo alle Instagrammer jetzt hinfliegen.
0: Das juckt mich alles nicht. Mir fällt nur auf, dass Green letztes Jahr noch nach Panama wollte, jetzt nach Koh Phangan. Also,
1: er hat ein Thema.
0: Er braucht viel Urlaub anscheinend.
1: Ja.
0: Wobei, das war ja nicht letztes Jahr. Letztes Jahr ist der Song Panama nur viral gegangen. Der Song selbst ist, glaube ich, schon ein paar Jahre älter.
1: Ja.
0: Aber ja, großes Urlaubsbedürfnis, oder?
1: Das ist doch schön. Habe ich auch ganz häufig.

0: So ein Banger, Alter. Alok und Joa mit Go Mode. So, also, Happy Birthday Bremen Next. Wir sind 10 Jahre alt geworden heute. Das bedeutet, die nächsten 2 Wochen feiern wir zusammen, die nächsten 10 Tage, also Werktage zusammen. Hauen wir Gewinne raus. Wir sind unterwegs. Wir haben so eine sogenannte Bremen Next Mystery Box mit dabei. Ich droppe nur mal kurz die ganzen Infos, dass ihr es am Rande hört. Genauere Infos gibt's auf bremennext.de. Also, wir feiern Geburtstag. Ihr könnt Gewinne abstauben. Aber was natürlich mindestens genauso cool ist, auch noch die Connection irgendwie zu den Künstlerinnen und Künstlern, die wir in den letzten Jahren hier gespielt haben. Unter anderem jetzt relativ frisch natürlich, wenn man auf 10 Jahre Next zurückguckt. Benno, der in den letzten Jahren so richtig steil gegangen ist und der hat uns auch direkt einfach mal liebe Grüße da gelassen. So.
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0: Auf den.
2: Hey.

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0: Blackpink mit Jump um 7:02.
1: Genau.
0: Ja.
1: So ist es.
2: Ja.
1: Bianco, sag mal, von den 10 Jahren, die es jetzt Next heute gibt, ab heute, da, wie viele Jahre bist du jetzt dabei?
2: Ich glaube 9,5. Ich bin richtig schnell dazugestoßen.
1: Also ich weiß, Dani und ich sind auf jeden Fall so von Sendung 1 mit dabei.

0: Schön, krass.
1: Schön.
2: Patrick, krasses was ist mit dir? Hast du so ein Highlight, das hängen geblieben ist in der Zeit?
0: Also ich fand es ganz geil, als Zach Abel hier war bei uns.
2: Das war witzig, ne?
0: Das war lustig, mit dem haben wir auch irgendwie gut geklickt.
2: Ja, stimmt.
0: Ansonsten, ja, was haben wir, nicht irgendwie eine Aktion mal gemacht, irgendwie die cool war? Ich war mal zelten.
3: Oh, in der Morgenshow sogar.
0: Morgensendung, ja.
3: Da haben wir auch zu dritt gesendet.
0: Ich habe mal im Pferdestall übernachtet während der Morgensendung. Von jemandem, die hat halt so Listenhunde, also hatte so einen Hof für die.
2: Ja.
0: Und hat auch, glaube ich, so ein Trainingsgelände für die gebaut. Und ich hatte immer so ein bisschen Angst vor den Hunden, obwohl die ganz lieb waren. Was haben wir noch gemacht?
2: Ich weiß gerade gar nichts mehr.
3: Ja,
0: wenn man dich fragen würde, wir haben echt viel gemacht in der Zeit.
2: Das war voll viel. Ich will auch so, meine Rechtfertigung ist die, mir sind nicht die Highs und die Lows so wichtig, sondern so, dass der Mittelwert über all die Jahre hinweg stimmt, weil der ist ja das,
3: aber stimmt,
2: was es ausmacht.
3: Würdest du sagen?
2: Hä?
3: Das stimmt
2: für 100%. Für mich stimmt das. Ich finde das cool. Ich freue mich. Für mich ist das größte Highlight, jeden Morgen hier immer noch hingehen zu können und mich zu freuen, dass Patrick hier sitzt. Weil wie scheiße wäre es, wenn ich von Patrick abgefuckt wäre. Oder er von mir.
0: Das stimmt. Also muss man sagen, nach 10 Jahren sind wir auf jeden Fall uns immer noch ganz gut gesonnen, ne?

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0: Guck mal, Digga, mit diesem Song sind wir 2016 das erste Mal auf Sendung gegangen. Das war die Ansage auch zu der Zeit einfach, ey.
1: Richtig krass, das ist schon 10 Jahre her, aber es gab allgemein viel Musik, die in diesem Jahr rausgekommen ist, so wie das hier.
0: Ja, ich erinnere mich noch, Digga, Post Malone.
1: Genau.
0: Das war ein Song vom Debütalbum Stony, ne?
1: Genau, richtig. Einer der Songs, mit dem er so richtig bekannt wurde und einer, der schon sehr bekannt war und 2016 zu den Topstars gehörte, ist Kanye West.
0: Stimmt, und der hatte mit Famous irgendwie so richtig Beef wegen dieser Stelle hier.
1: Genau, er rappt darüber, dass er Taylor Swift angeblich erst richtig Fame gemacht hätte, obwohl sie 2016 schon voll die krassen Preise abgestaubt hat.
0: Ja, irgendwie einen auf den. Naja, also das Ding ist, ein paar Jahre später hat sich auf jeden Fall gezeigt, Taylor Swift ist ein bisschen mehr Fame als Kanye West, das muss man sagen, Alter. Aber es ist vor allem schon krass, was so alles in 10 Jahren passieren kann, so, ne?
1: Voll. Hast du irgendwie einen Song, der dich so an früher erinnert? So aus der Zeit?
0: Diese Post Malone-Dinger, White Iverson war es für mich.
1: Ja.
0: Das war's. Was bei dir?
1: Ich hab nix. Wenn du mich jetzt so fragst, so auf den Kopf, ich hab nix.
0: Ich glaube, wenn man von jetzt an in 10 Jahren nochmal fragt, dann kommt man nur um ihn hier nicht rum. Bad Bunny einfach.
1: Auf jeden Fall.
0: Das ist so die Ära jetzt.
1: Er ist der Post Malone von jetzt.
0: Ja, irgendwie sowas auf den, ey. Naja, gut. Mit dem machen wir auch weiter hier. Kurz noch 7 Uhr Next, wisst ihr doch. Seit 10 Jahren mit

0: Sarah Larsson mit Memory Lane. Um so 7:15 ungefähr. So, Next feiert heute seinen 10. Geburtstag und wir hauen zu unserem Geburtstag Geschenke für euch raus.
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0: dazu im Sonnenuntergang draußen chillen, ne?
1: Alter.
0: Mit so einem, keine Ahnung, Drink,
1: geil, Alter.
0: Drink dazu, gute
1: richtig
0: Leute,
1: schön.
0: Gute Leute dabei. Ira Star mit Rush. Aber er klingt nicht so nach Rush, ne? Rush ist ja so schnell, Gas geben, immer
1: ja,
0: Tempo.
1: Ja, ein Rausch, ne?
0: Ja, das hier ist eher so easy gechillt, Alter. Wie ist das? Tranquillo.
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1: Die Brandlage im belgischen Naturschutzgebiet Hohes Venn hat sich verschärft. Deswegen musste ein Teil des angrenzenden Eifelorts Monschau am späten Abend evakuiert werden. Davon waren insgesamt 30 Menschen betroffen. Laut eines Feuerwehrsprechers stünden die Flammen etwa 300 Meter vor den Gebäuden, die evakuiert worden sind. Mehr Migranten und abgelehnte Asylbewerber verlassen offenbar freiwillig Deutschland. Laut den Funke-Zeitungen sind in den ersten 6 Monaten des Jahres fast 9.300 Menschen im Rahmen von Rückkehrprogrammen zurück in ihre Heimat gereist und das freiwillig. Das sind ca. 2.000 Menschen mehr als im ersten Halbjahr 25. Dabei berufen sich die Zeitungen auf das zuständige Bundesamt. Und die US-Schauspielerin Hayden Panettiere ist im Alter von 36 Jahren gestorben. Das berichten mehrere US-Medien und berufen sich dabei auf ihren Agenten. Sie hat in den Fernsehserien Heroes und Nashville mitgespielt und war früher mit Ex-Boxer Wladimir Klitschko verlobt. Die beiden haben eine gemeinsame Tochter. Die Todesursache ist noch nicht bekannt. Ja, vorbei mit der Hitzewelle erstmal. Heute gibt es eine Mischung aus Sonne, mal dichteren Wolken und zwischendurch auch einzelne Schauer oder Gewitter möglich. Maximal bekommen wir zwischen 18 und 20 Grad.
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1: Hast du aber auch in den letzten Tagen noch so Hitze im Körper?
0: Ja, irgendwie schon.
1: Irgendwie tut das gerade ein bisschen gut, dass es ein bisschen kühler
0: das
1: wird.
0: Das ist total geil, auch heute, als man geht vor die Tür, so weißt du, du wirst nicht direkt erschlagen oder sowas gegen so eine Hitzewand.
1: So richtig schön frisch.
0: Oh, einmal, genau richtig.
1: Einmal durchatmen.
0: Geil.
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0: Tattoo von Ariana Grande.
1: Habt ihr schon mal hier an der Schlachte gesessen und einen von diesen E-Surfern da gesehen? Die auf dem Brett einfach rumfahren?
0: Nur beim Werdersee bisher, hier noch nicht. Ah, diese, du meinst diese Dinger mit dem, diese Bretter mit Motor drunter, wo man quasi ohne Wellen und Wind so rumsurfen kann?
1: Ja, du fliegst auf so einem Flügel halt, ne? Ja. Du gehst so, ne, du stampfst zwar das Brett so mit so Wellenbewegungen, ja. Aber die flitzen hier einfach teilweise so mitten auf der Weser lang. So, Bianco, ist dein Mikro an oder ist
0: es aus? Funktioniert wieder nicht, ne? Alter, es ist so bescheuert.
1: Okay, dann müssen wir mal eben ohne Bianco weitermachen. Ich habe mich mal informiert und mal geguckt, darf man eigentlich? Und die Sache ist so.
0: Auf der Weser jetzt meinst du?
1: Auf der Weser hier in der Innenstadt überhaupt so Wassersport machen. Und grundsätzlich so, es gibt ja so Unterschiede zwischen motorisiert und nicht motorisiert. Also was, so ein Sportboot ist natürlich was anderes, als wenn du jetzt Kanu fährst oder Stand-Up-Paddle. Darfst du theoretisch. Und das finde ich total crazy, weil hier fahren ja auch diese fetten Tanker teilweise lang. Stell mal vor, du bist da mit deinem Kanu unterwegs. Habe ich nämlich auch schon mal welche gesehen. Das will ich mich gar nicht trauen. Weißt du, was ich meine?
0: Ja, ich weiß, deswegen, ich check das eher auch am Werdersee. Weißt du, so halb stehendes Gewässer und so, hier hätte ich auch gar keinen Bock wegen der Wellen und keine Ahnung was. Also,
1: genau, richtig. Die Polizei rät auch unbedingt oder sagt auch, man sollte Wasserwege vermeiden, auf denen große Schiffe unterwegs sind. Also das heißt, mit diesen E-Foils, glaube ich, heißen, diese E-Surfbretter, man darf. Aber man darf auch nur 12 km/h schnell und es ist auch nicht so ratsam. Also ehrlich gesagt, ich finde es ein bisschen crazy, wenn du hier unterwegs bist. Das ist, glaube ich, mein Take, den ich so ein bisschen daraus mitnehme.
0: Aber Shoutout an alle erstmal, die sich auf diesen Dingern überhaupt fortbewegen können, finde ich, Alter. Also egal wo oder wie. Egal wo.

0: Patrick, wenn du deinen Geburtstag feierst, dann darf es auch mal so ein bisschen ausschweifender sein. Ne?
1: Es darf Fall eskalieren, ja.
0: So ein auf den, ich weiß, wenn deine WG-Partys da damals waren und sowas, das ist schon so ein bisschen aus, naja, so.
1: Ja, auf jeden Fall.
0: Ich bin eher so, ich halte das alles low-key, Geburtstag muss nicht unbedingt sein. Ich freue mich jeden Tag einfach im Kreise meiner Liebsten zu sein. Aber wie sieht es denn bei euch so aus?
2: Solange meine besten Freunde da sind, ist immer schön.
3: Vielleicht Go-Kart fahren gehen, solche Sachen.
4: Gemeinsam einen Abend verbringen und da gerne ein DIY machen. Jetzt meinen letzten Geburtstag haben wir Tops bestickt.
5: Ja, einfach spontan. Spontan ist das Wichtigste, sich darauf einlassen, den Moment genießen.
6: Morgens aufwachen und dann erstmal Kuchen essen und eher einfach entspannt machen.
0: Okay, ganz viele verschiedene Angänge. Fakt ist auf jeden Fall, Bremen Next hat 10. Geburtstag heute. Wir alle zusammen, gemeinsam. Und in unserem Fall ist es so, wir feiern das und zwar 10 Tage lang oder 10 Werktage, ne, von jetzt an bis nächste Woche und hauen Geschenke dafür raus. Ich werde nicht mehr dazu erzählen, ihr werdet es mitkriegen heute im Laufe des Tages, aber ansonsten, was schon mal gesagt sein muss.
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0: 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Grab yours.

0: So, jetzt nochmal zum Aufklären, weil es eben ein bisschen kryptisch klang vielleicht. 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

0: gibt die mit so, ja, mit so Cola-Geschmack. Was? Das ist dann quasi wie diese Cola-Flaschen Weingummis.
1: Ja, ja.
0: Aber halt quasi die Datteln und von der Konsistenz her ist das auch ein bisschen ähnlich. Mhm. Also jetzt guck nicht so abgefahren.
2: Das ist ja verrückt.
1: Das klingt aber auch ein bisschen eklig. Mit so, hatten die bei dir Cola-Geschmack?
0: Echt? Ja, die kannst mit Cola-Geschmack, die gibt es mit Lakritz-Geschmack, mit so saure Apfel. Ja, genauso künstlich wie die Weingummis halt.
1: Naja,
0: ne?
1: Klar. Genau. Aber das ich dachte, du isst Datteln, weil es gesund ist.
0: Ich esse Datteln, ich esse generell Essen ist. Auch, weil es einfach schmeckt manchmal.
1: Ja, safe.
0: Und das hat geschmeckt. Ne? Und dann hatte ich so eine Packung mit diesem Cola, eins mit, okay, und das ist jetzt ein bisschen eklig vielleicht, das zu erzählen, aber mit Lakritz.
1: Nee, das finde ich geil.
0: Und dann habe ich mir erst die Lakritz-Packung reingeschnabuliert, Alter, 100 Gramm und danach halt noch diese mit Cola-Geschmack.
1: Mm.
0: Das ist schon geil.
1: Aber das ist so, du warst so richtig voll davon, da ne? War dir ein bisschen schlecht auch.
0: Ja, das war keine schlaue Idee in Hindsight sozusagen, wie so oft halt. Ne?
2: Weißt du, was nach sowas mal sagst, boah, das war nicht gut.
0: Ja, mir geht's nicht gut.
2: Nee, mir geht's nicht gut.
0: Mir geht nicht gut. So, ja, war dann auch so. Gott sei Dank bin ich gleich wieder eingeschlafen.
2: Sehr schön.
0: So. Okay, jetzt werden wir aber langsam wach und gehen mal rein, ne?
1: Ja, gut.
0: Okay.

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0: Angels Zippen von Simba.
1: Wir haben uns ja eben unterhalten über Wassersport auf der Weser.
0: Ja.
1: Ja, und ich gucke so ein bisschen, sehe so eine Nachricht vom Wochenende. 5 Freizeitsportler in Bayern sind mit so einem Stand-Up-Paddle auf so einen See raus, Kochelsee heißt der, und haben sich da verpaddelt. Dann kam irgendwie ein Wetter dazu, irgendwie so 1 Meter hohe Wellen. Also wie in
0: auf
1: so einem
0: See?
1: Film.
0: Meterhohe Wellen?
1: Ja, 1 Meter hohe, wenn natürlich Wind reintritt.
0: Ja, okay.
1: Ne? Und dann haben die teilweise Paddel verloren, hatten keine Rettungswesten an. Es ist nachts geworden, es ist dunkel geworden.
0: Ganz kurz, wie groß ist, wenn ich See höre, denke ich an Werdersee, ist doch kein Problem. Dann schwimmst du halt rüber zum Ufer und haust ab.
1: Jetzt fragst du mich jetzt nicht irgendwie über bayerische Seen aus. Keine Ahnung,
0: okay, okay.
1: Einfach ein Riesensee.
0: Ja, okay.
1: Und die sind dann rausgetrieben, teilweise haben die Paddel verloren, hatten nur ein Handy dabei und haben dann mit dem Handy glücklicherweise
0: mit der Taschenlampe
1: auf sich aufmerksam gemacht. So konnte dann irgendwie mitten im Stockdunkeln die Polizei die rausholen. Überleg dir das mal, die waren völlig ausgepowert.
0: Sind so 8 Stunden auf dem See und machen so einen hier auf Dings, Tom Hanks damals, wie ist dieser Film, irgendwo auf so einer Insel verschollen für 3 Monate.
1: Ich sag dir, so Wassersport wäre einfach nichts für mich, weder in Bremen noch sonst irgendwo. Das ist, finde ich, viel zu creepy. Ich bin einfach, mich kriegst du einfach auf so einen See oder aufs Meer, auf die Weser, kannst du alles knicken.
0: Ja, ich fühle das auch. Lieber am Rand ein bisschen rumchillen und
1: echt,
0: dann schnell wieder abhauen.
1: 100%ig.

Also Afrojack und Gil Glaze haben es auf jeden Fall geschafft, aus diesem Allein-Allein-Ding einen sehr, sehr, sehr stabilen Club-Track zu machen. Mir ist so ein bisschen der Vibe vom Original dabei auf der Strecke geblieben, finde ich ehrlich gesagt. Warte mal, wie hieß denn das? Von wem war es? Polarkreis 18. Warte, ich suche das mal kurz raus. Weiß gar nicht, ob man das noch kennt. Das ist auch schon so richtig alt. Aha, da ist es. Warte mal. Wo haben wir es? Da. So, das meine ich so voll episch eigentlich. Auch eher so melancholisch.

So, komm, wo ist er? Da. Das meine ich, das Epische ist irgendwie weg. Genau, melancholisch, episch, melancholisch. Naja, egal. Okay, wollte ich nur kurz sagen. Weiter hier mit Haven und Caitlin Aragon, I Run.

0: Emoji, Anxiety. Fertig.
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0: Das hat Patrick um 8.31 Uhr.
2: Das Feuer im belgischen Naturschutzgebiet Hohes Venn rückt nicht mehr an die deutsche Grenze heran. Leichter Regen, kein Wind und hohe Luftfeuchtigkeit spielen den Einsatzkräften in die Hände. Das hat ein Feuerwehrsprecher vor Ort mitgeteilt. Der stellvertretende Bürgermeister von Monschau, der angrenzenden Stadt auf deutscher Seite, hat angekündigt, dass ab dem Morgen die Maßnahmen zur Brandbekämpfung wieder intensiviert würden. Bundesfinanzminister Lars Klingbeil will Start-ups in Deutschland unterstützen, und zwar mit besseren steuerlichen Bedingungen. Klingbeil hat dem Redaktionsnetzwerk Deutschland gesagt, die Bundesregierung werde so dafür sorgen, dass deutlich mehr privates Kapital in junge, innovative Unternehmen fließt. Hintergrund ist wohl, dass junge Unternehmen oft am Kapital für den nächsten Wachstumsschritt scheitern. Und bei einem Verkehrsunfall in der Gemeinde Wiefelstede im Kreis Ammerland ist ein Lasterfahrer leicht verletzt worden. Sein LKW, der mit Melonen beladen war, war von der Straße abgekommen und gegen einen Baum geprallt. Laut Polizei war der 52-jährige Fahrer mit rund 4 Promille unterwegs. Die etwa 22 Tonnen Melonen haben sich auf einem Feld verteilt und Passanten durften die Melonen mitnehmen. Heute gibt's mal Sonne, mal Wolken, mal ein Regenschauer. Gewitter ist auch möglich, also ziemlich, ja, durchwachsenes Wetter. Man kann es auch Abkühlung nennen, bei maximal 18 bis 20 Grad.
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2: 22 Tonnen Melonen. Da kannst du aber Melonen essen.
0: Ja.
2: Was machst du mit 22 Tonnen Melonen? Also wie viel Melonen hättest du dir als Passant mitgenommen von dem Feld?
0: Ich kann nicht mal mit dir reden, weil ich gerade in meinem Film festhänge, wie dieses Feld aussieht mit diesen ganzen Melonen da drauf, Alter.
2: Richtig crazy.
0: Das Gute dabei ist, man kann nicht so schnell übereifrig werden, weil viele Melonen kannst du halt nicht gleichzeitig tragen.
2: Genau, was meinst du, mit wie viel Melonen könntest du umgehen?
0: Ich würde eine einfach mitnehmen, weil so viel Melone esse ich nicht. Was würdest du machen? Mit einem Bollerwagen hin?
2: Naja, ich überlege gerade, wie viel man tatsächlich in die Arme bekommt. Also so 3, 4.
0: Kommt drauf an, waren das Honigmelonen oder Wassermelonen?
2: Ja, das muss man natürlich noch journalistisch recherchieren.
0: Genau, richtig, machen wir jetzt aber nicht, ne? Scheiß drauf. Also wie viele würdest du mitnehmen? Unter jeden Arm eine?
2: Ja, ne, ich würde mir schon so den Arm so nach vorne, würde ich mir so die Hände so zusammen machen und dann Melonen draufpacken
0: und dann
2: so drauf stapeln.
0: Verschenken oder alle selber essen?
2: Mit nach Hause nehmen.
0: Für
2: Melonen-Smoothie, Melonen-Kuchen, Melonen-Müsli.
0: Und nach einer Woche hast du nie wieder Bock, Melonen zu essen, Digga. Einmal fertig, so.
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Wenn AJ Tracy was Neues droppt, dann denke ich immer, wenn ich den Namen lese, erstmal so, ah geil, ich feiere AJ Tracy, ich mag, was er macht, vor allem so in die Sachen, die so vor, keine Ahnung, ungefähr 10 Jahren rausgekommen sind, wo er nicht nur Releases gemacht hat, sondern noch viel so auf verschiedenen Radiosendern in London unterwegs war und da einfach live gerappt hat auf Grime Beats, 140 Beats pro Minute, so egal, ich werde jetzt nicht mit diesem musiktheoretischen Scheiß um mich werfen. Auf jeden Fall, seitdem freue ich mich jedes Mal, wenn ich sehe, AJ Tracy droppt was Neues. Dann habe ich irgendwann im Laufe der Jahre gemerkt, die Chance, dass ich das feiere, was er macht, ist 50-50. Wenn es Grime, typisch UK Garage oder so ist, finde ich es immer sehr geil. Wenn es eher so Drill, Trap und sowas ist, denke ich mir so, keine Ahnung, holt mich nicht so sehr ab. Deswegen, das hier ist eine Wundertüte, was jetzt kommt, für mich jedenfalls. Doughboy zusammen mit AJ Tracy, das hier ist stupid. Mal gucken. I like to move it, move it. Oh shit, das ist krass. Okay, die erste Sekunde kurz reingehört, nicht mal. Und schon denke ich mir, das kann sehr heftig werden. Sample aus den 90ern. Okay, wir gehen rein. 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

0: Was war die wildeste Geburtstagsparty, die du miterlebt hast, Patrick?
1: Ich habe eine Geburtstagsparty miterlebt, wo auf jeden Fall ziemlich viel abgerissen wurde von der Einrichtung. Also es stand irgendwann nicht mehr sehr viel und es sind auch ein paar Sachen kaputt gegangen und das war so ein relativ, ja, so ein großes Haus mit vielen teuren Sachen und von diesen teuren Sachen waren am Ende Dinge ziemlich kaputt.
0: Typische Story, wie man sie aus so Filmen kennt eigentlich.
1: Ja,
0: ne?
1: Genau, so eine Party war das. Zum Glück auch nicht mein Geburtstag.
0: Ja, ich würde sagen, der krasseste, den ich erlebt habe, war in einem Club einfach, aber nicht so ein Club, nicht so ein Musikclub, sondern eigentlich war es eher, es war ein kleiner Laden, der zu einem Club umgebaut wurde, extra dafür. Und wo dann abends halt auch einfach ein Rave dann stattgefunden hat, so mehr oder weniger spontan.
1: Geil.
0: Und dann auch nicht so private Runde, sondern dann einfach alle möglichen Leute sind vorbeigekommen und haben halt geraved. So, und das war krass. Und danach wurde alles wieder abgebaut und zack, 2 Stunden nachdem die Party gelaufen ist, war alles wieder, als wäre nichts gewesen.
1: Cool.
0: Das fand ich vom Move her irgendwie ganz fresh. Eure krassesten Storys so?
2: Bei meinem besten Freund zu Hause, die hatten Sturm frei und die Party ging, glaube ich, von Freitagabend bis Montag früh, war so Hangover-like. Also ich glaube, ein Entrümpelungsfilmer müsste auf jeden Fall noch im Anschluss kommen. Aber wir haben das natürlich gemeinsam sauber gemacht am Ende, aber es ist einiges kaputt gegangen.
0: Ja, stark.
1: Freitag bis Montagmorgen.
0: Sehr gut, Digga. So läuft
1: crazy.
0: Eine Party auch.
1: Also so läuft das bei uns wahrscheinlich nicht zu unserem Geburtstag heute.
0: Nee, wir machen das anders. Wir sind heute 10 Jahre geworden und wir feiern die nächsten 5 Tage und dann die Woche darauf auch nochmal 5 Tage, immer von Montag bis Freitag, indem wir mit euch Spiele spielen an verschiedenen Locations. Es gibt eine Menge zu gewinnen. Wir hauen die Geschenke raus. Diesmal ist es ein bisschen umgekehrt alles, die sogenannte Mystery Box. In dieser Box drin sind verschiedene Sachen, egal, es ist krasser Scheiß dabei. Wenn ihr mehr dazu wissen wollt und Bock habt, vielleicht eine Chance zu kriegen, das Ding abzugreifen, eins davon, checkt einfach bremennext.de. Fertig, das war's, oder?
1: Genau, heute starten wir im Weserpark, 14 Uhr, könnt ihr dabei sein und gewinnen. Wir geben einen aus als Geburtstagskind.
0: Auf den. Yeah.

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0: Ausdruckstanz habe ich gemacht. Ja?
1: Kannst du Mischung uns das gleich nochmal zeigen?
0: Aus Ballett und Modern Dance.
2: Zeig mal kurz.
1: Bisschen rhythmische Sportgymnastik.
0: Hui. Hui, hui.
2: Hui. Es wird einfach immer bescheuerter. Es wird immer bescheuerter.
0: So habe ich mein Abi gemacht.
2: Okay.
0: Im Ausdruckstanz.
2: Abi.
0: Abi.
2: Okay, gut, wir gehen rein. Tschüss.
1: Tschüss.
3: Sticke. 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

0: Matt Sassari und Ijel mit It Feels So Good. Ja, wir sind jetzt schon irgendwie, keine Ahnung, 2-3 Tassen Kaffee haben wir drin und manchmal haben wir jetzt so Gedanken, ob es vielleicht nicht so ganz gesund ist, ne Patrick?
1: Ja, obwohl man muss sagen, die American Heart Association sagt, bis zu 400 Milligramm Koffein am Tag sind in Ordnung, wenn man ein gesunder Mensch ist. Und ich habe gerade mal gegoogelt, also so eine Tasse Filterkaffee hat um die 100 Milligramm. Das heißt, du kannst deine 4 Tassen trinken und jetzt kommt's, Espresso hat noch viel weniger Milligramm.
0: Ja, weil es weniger ist. Also Espresso an sich hat glaube ich, schon mehr drin, aber dadurch, dass du Espresso immer in kleineren Portionen trinkst, als so eine Tasse Kaffee.
2: Obwohl man halt denkt, dass es andersrum sein könnte, ne?
0: Naja, ja, wenn du jetzt eine Tasse Espresso trinkst, hast du natürlich mehr Koffein.
1: Ja, also auf jeden Fall ist es, man darf also mehr trinken, als man denken würde. So, ja. Das ist ein bisschen die Erkenntnis.
0: Also gönnt euch Kaffee, Digga. Wir machen es auf jeden Fall.

0: Dilara, I got mine. So, weiter mit Kalim und Mykonos. Und durch diesen Song habe ich gelernt, dass Mykonos nicht so geil sein soll. Von dir, Patrick. Also in deinem Geschmack, für deinen Geschmack.
1: Ja, also Mykonos ist ja so ein bisschen jetzt so eine Instagram, ja, / reichen, so ein bisschen schicke Insel. Mhm. Ich war da früher mal mit meinen Eltern, ne? Also ich kann das jetzt so nicht mehr sagen, aus meiner Erinnerung war das da ganz schön. So, da gibt es ja auch so Windmühlen und so, die so das Wahrzeichen von Mykonos sind. Und jetzt ist das aber so, ein Kumpel von mir war letztens da, sagt so, Digga, du bist einfach da und die Leute fühlen sich so krass, so alles schick irgendwie, alles nur teuer, alle machen Fotos für Instagram, du gehst da durch die Gassen durch und die Leute interessieren sich gar nicht, irgendwie, ob du in Griechenland bist, sondern es ist einfach nur so,
0: ich wusste nicht mal,
1: sehen und gesehen werden.
0: Ich weiß nur, ich habe wieder was gelernt jetzt, da sind Windmühlen, wusste ich auch nicht. Ja. Also dieser Song hat mir jetzt schon zwei Knowledge.
1: Frag mich nochmal irgendwann nächstes Mal.
0: Okay. 30

0: Money made me a savage. Ah, warte, da will ich noch was zu sagen. Pass auf, warte, das finde ich ein ganz geiler Take. Also, das Geld hat mich dazu gemacht, dass ich so abgebrüht bin oder so mäßig, ne? Im übertragenen Sinne.
1: Ja.
0: So, warte, das muss weg. Ich glaube, Geld verändert nicht, das sagt man ja, sondern Geld zeigt, was da wirklich drin steckt. So wie jede Art von Macht.
1: Also, wenn du vorher ein korrekter Typ bist, bist du jetzt nur ein korrekter Typ
0: mit
1: oder
0: viel Geld.
1: Typen mit
0: ja.
1: viel Geld.
0: Und wenn du ein Arschloch warst, aber dir das nicht leisten konntest, dich wie ein Arschloch zu benehmen, sozusagen.
1: Dann erst recht, wenn
0: ja,
1: du
0: genau.
1: hast.
0: Ja, genau. Es ist wie in Machtposition,
1: ja, ja.
0: weißt du, so Chefposition auf einmal. Und auf einmal denkst du, hä, er war doch immer voll korrekt, wieso benimmt er sich jetzt so? Er hat ein bisschen zu viel so.
1: Zu viel Status bekommen.
0: Ja, genau, richtig.
1: Ah, ja,
0: deswegen,
1: interessante
0: von wegen
1: Theorie.
0: Money made me a savage ist dann eher so, ja, du warst schon savage, dann.
1: Jetzt erst recht.
0: Ja, genau.
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0: Mit Patrick um 9:30.
1: Das Feuer im belgischen Naturschutzgebiet Hohes Venn rückt nicht mehr an die deutsche Grenze heran. Leichter Regen, kein Wind und hohe Luftfeuchtigkeit spielen den Einsatzkräften in die Hände. Das hat ein Feuerwehrsprecher vor Ort mitgeteilt. Der stellvertretende Bürgermeister von Monschau, der angrenzenden Stadt auf deutscher Seite, hat angekündigt, dass ab dem Morgen die Maßnahmen zur Brandbekämpfung wieder intensiviert würden. Bundesfinanzminister Lars Klingbeil will Start-ups in Deutschland unterstützen, und zwar mit besseren steuerlichen Bedingungen. Klingbeil hat dem Redaktionsnetzwerk Deutschland gesagt, die Bundesregierung werde so dafür sorgen, dass deutlich mehr privates Kapital in junge und innovative Unternehmen fließt. Hintergrund ist wohl, dass junge Unternehmen oft am Kapital für den nächsten Wachstumsschritt scheitern. Bei einem Verkehrsunfall in der Gemeinde Wievielstede im Kreis Ammerland ist ein Lastfahrer leicht verletzt worden. Sein LKW, der mit Melonen beladen war, war von der Straße abgekommen und gegen einen Baum geprallt. Laut Polizei war der 52-jährige Fahrer mit rund 4 Promille unterwegs. Die etwa 22 Tonnen Melonen haben sich auf einem Feld verteilt und Passanten durften die Melonen mitnehmen. Ja, ordentlich Abkühlung nach der teilweise doch ziemlich heißen Woche. Jetzt haben wir heute irgendwie mal Sonne, mal Wolken, mal Regen, mal ein Gewitter auch möglich. Also alles irgendwie gemischt mit drin. Und es ist, wie gesagt, ziemlich, ja, ziemlich abgekühlt, finde ich. Maximal nur noch 18 bis 20 Grad.
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0: Endlich keine Angst mehr, komplett zu verbrennen in 2 Minuten, die man draußen verbringt.
1: Ja, ich find's auch echt angenehm. Also irgendwie ist es komisch, weil ich laufe trotzdem mit T-Shirt rum, bin heute Morgen auch mit T-Shirt irgendwie zur Arbeit, obwohl es echt kalt war. Aber ich habe das Gefühl, ich habe so die Hitze gespeichert noch im Körper. Die muss erstmal auskühlen.
0: Ich
1: muss erstmal ausdampfen.
0: Richtig Bock auf Herbst, Alter. Oder nicht mal Herbst, erstmal so diesen Spätsommer-Vibe jetzt, weißt
1: ja,
0: du?
1: Ja, ist schon gut. Also 35 Grad bräuchte ich jetzt persönlich auch nicht mehr.
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0: Next ist heute 10 Jahre alt geworden, Digga. Heute vor 10 Jahren ging das Ganze hier los, Junge. Zeit ist wie im Flug irgendwie so vorbeigegangen. Gab ein paar sehr, sehr krasse Highlights. Was waren denn eure so insgesamt in eurem Leben in den letzten 10 Jahren?
1: Dass ich meine Ausbildung bestanden habe, beide. Die Kinderpflege und Erzieher.
2: Von zu Hause auszuziehen, hier nach Bremen her.
3: Traveling to Germany, to Deutschland with my friends and visiting my boyfriend here.
4: Dass ich in der Schule eigentlich ganz gut war.
5: Ja, einfach der Führerschein.
0: Guck mal, in 10 Jahren kann so viel passieren, Alter. Million.

0: So, Next wird heute 10 Jahre alt, falls ihr es noch nicht mitbekommen habt. Wir feiern die Woche durch, hauen Geschenke raus, ihr könnt mit uns um die Wette spielen. Da will ich jetzt nicht zu sehr drauf eingehen, ich will nur sagen, wenn ihr Infos dazu haben wollt, checkt bremennext.de. Bianca, ich wollte von dir mal wissen, was war die wildeste Geburtstagsparty, auf der du bisher warst? Weil ich gehe davon aus, du warst wahrscheinlich auf der wildesten Geburtstagsparty von allen hier.
1: Ja, Bruder, ich hatte die wildesten Geburtstagspartys, also mehrere. Meine Partys waren wirklich immer so ein bisschen... Ich weiß noch, eine meiner Geburtstagspartys war so die erste nach dem ersten Lockdown. Hm. Und ich habe im Sommer Geburtstag und deswegen war das erste Mal, dass man wieder feiern durfte. Und es waren wirklich alle da und wir haben eine fette Hausparty gemacht. Das war auf jeden Fall nice.
0: Das war Indoor?
1: Aber also Hausparty? Das war Indoor, ja, okay. Und dann habe ich aber einen großen Geburtstag auch vor 2 Jahren draußen gefeiert. Und das war so geil. Es war auch fett auf einer Parzelle. Geil, fett gekocht, irgendwie geiles Essen. Wir haben spontan irgendwie ein kleines Konzert veranstaltet. Und dann fing es nachts an zu regnen und wir haben einfach die ganze Nacht durch den Regen getanzt. Das war wirklich
2: wie im
1: Film.
2: Ich wusste, dass du das sagst.
0: Ihr habt gehört, ihr habt Natasha Bedingfield dazu gehört.
1: Du kennst es doch. Unwritten lief auf jeden Fall. Es lief.
0: Ja, ich habe das bei Insta gesehen danach. Das sieht auf jeden Fall immer legendär aus, Alter.
1: Ja, meine Partys sind ganz gut. Ich sag's, wie es ist. Aber ich glaube, mit Next Geburtstag kann das... Ich glaube, der nächste Geburtstag hält auf ungefähr gleiches Level.
2: Ja. Also in der Redaktion sind auf jeden Fall schon Luftballons am Start. Wir gehen aber gleich mal hin zu den anderen.
0: Genau. So, und jetzt nochmal eine Info mehr, wenn ihr Bock habt zu zocken. 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
2: Da geht's fette Gewinne abzugreifen. Also Leute, wenn ihr
0: Zeit habt. Vielleicht würde es sich sogar lohnen, sich Zeit dafür zu verschaffen.
2: Und dahin zu fahren,
0: die Mittagspause so gut zu nutzen.

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1: 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Heute

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0: Hier um 14 Uhr bei Next. Hello.
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2: Hey, hello, das sind wir.
0: Historischer Moment heute hier bei Next. Wir haben nämlich nicht nur ein komplett neues Sounddesign, was ihr gerade gehört habt mit unserem Namen. Wir feiern auch Geburtstag, 10 Jahre Next.
2: Wir haben 10 Jahre jetzt einfach hier auf dem Buckel. What the hell. Heute fast genau auf die Sekunde ist Next geboren und das klang damals so.
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4: Bremen, was los da draußen? Ich bin June.
5: Und ich bin Phil.
4: Und wir machen jetzt ein bisschen Bambule und das ist das Next Team.
0: Und es ist fast genauso wie damals, weil wir sind auch umzingelt wieder von ganz vielen Menschen, die uns angucken. Deswegen macht auch jetzt mal Lärm, Leute. Sogar das Fernsehen ist mit hier am Start und nimmt auf. Was aber anders ist, sag ich mal so, die Themen haben sich geändert, weil damals haben wir noch ganz wichtige Fragen geklärt.
4: Wie geht's jetzt hier weiter?
5: Ja, jetzt wollten wir, glaube ich, noch klären, wer der derbste Hurensohn bei uns in der Redaktion ist.
4: Wir wollten uns nicht so viel abfeiern, deswegen wollten wir den derbsten Hurensohn. So, ich gucke gerade in alle Gesichter, ich muss mal eben kurz...
5: hier stehen 15 Leute, mehr als 15.
4: Ich hatte ja vorhin schon mal den Techniker angedacht, ne?
5: Okay, also das klären wir im Laufe der Sendung noch, würde ich sagen.
0: Ja, die Frage haben wir bis heute nicht so richtig geklärt.
2: Aber jetzt sind schon wieder ganz viele hier. Ich glaube, die Auswahl war einfach zu groß. Aber einen Full-Circle-Moment werden wir trotzdem jetzt heute hier haben, weil unser allererster Song, den wir hier bei Next damals gespielt haben, war von Haftbefehl, Lass die Affen aus dem Zoo.
0: Deswegen hören wir genau jetzt auf den und wir sind froh, dass er nicht gecancelt wurde in all diesen Jahren.
2: Stimmt, wir können
0: Leute,
2: ihn noch spielen.
0: 10 Jahre Next.

0: Aerostar Woman hier bei Next und einfach mal einen Weltrekord im Achterbahnfahren machen. Weiß ich nicht, warum das ein Goal ist, aber Alina, das ist ihr Goal.
1: Ja, sie hat es einfach mal gemacht in Pferden auf der Achterbahn, hat sie durchgezogen und deswegen haben wir sie heute auch einfach mal angerufen.
2: Ja genau, es waren, ich glaube, circa 3 Stunden und 15 Minuten nonstop. Wir mussten ja auch 2-mal neu starten, das heißt, ich war insgesamt 6 Stunden und 15 Minuten in dieser Achterbahn gestern drin. Das war Wahnsinn.
1: Was war denn die Mission überhaupt? Warum habt ihr das gemacht?
2: Die Mission war, den Rekord vom letzten Jahr zu knacken, das heißt, die längste ununterbrochene Achterbahnfahrt jemals. Das ist bei der Anlage gut möglich, da sie nicht dauerhaft zum Stillstand kommt im Bahnhof. Und ja, deswegen dachten wir uns, wir machen den Rekord einfach nochmal und versuchen ihn zu erhöhen.
0: Hey Crazy, bist du so eine Achterbahn-Ultra oder wie oder was? Warum wolltest du diesen Weltrekord aufstellen?
2: Ja, tatsächlich schon. Ich habe einen eigenen YouTube-Kanal, Thrill Girl. Und meine Mission ist höher, schneller, weiter und alles Mögliche auf Adrenalin und Thrill. Und ich liebe alles daran, Achterbahn zu fahren. Und schon als kleines Kind wollte ich immer so einen Weltrekord haben, den ich jetzt halt habe. Und es macht mich einfach glücklich.
0: Okay, wie geil ist das denn? Okay, das heißt, wie hast du das gemacht, wenn du 3 Stunden durchgängig Achterbahn gefahren? Du musst doch pinkeln. Du hast doch irgendwann Durst. Wird dir nicht irgendwann schlecht? Das ist doch auch ungesund, oder?
2: Ich hatte Trinken und Weiteres mit dabei. Aus Toilette musste ich nicht. Ich habe auch noch gelernt für meine Prüfung heute Morgen und mir jetzt halt so mit gut vertrieben.
1: Also in der Achterbahn hast du noch für Prüfung gelernt?
2: Ja, tatsächlich. Ich hatte Lernzettel extra mitgenommen.
1: Ja gut,
0: what
1: 3 Stunden.
0: Hell, Alina, was bist du für eine Maschine? Sie so, ja, ich habe meine Doktorarbeit noch nebenbei gemacht und so.

0: hier bei Next. Und das an unserem 10. Geburtstag. Oha, hey. Happy Birthday to us. Und zur Feier des Tages müssen natürlich auch geile Geschenke her, ne? Das gehört zu einem guten Geburtstag dazu. Aber wir wollen nicht die Geschenke haben, sondern wir gönnen euch die Geschenke. Und die bekommt ihr von uns, beziehungsweise Elias hat da mehr Infos, ne?
1: Yes, yes. Wer hat das beste Zeitgefühl? Wir stehen vorm Weserpark, so einen fetten Cube aufgebaut, da steht Next. Und wer schafft, auf den Buzzer zu drücken bei genau 10 Sekunden, der darf sich für eine Mystery-Box entscheiden. Uns juckt aber nicht, wenn ihr irgendwie 39, 945 oder sowas. Nein, wir wollen genau 10 Sekunden. Und dann dürft ihr euch entscheiden für eine dieser schwarzen Mystery-Boxes. Da gibt es 1.000-Euro-Gutschein, einfach mal in Urlaub fliegen, ihr könnt einen E-Roller kriegen, vielleicht damit zu Date fahren oder so, oder ein ganz neues Smartphone. Wie gesagt, wir sind hier vor dem Weserpark, direkt beim Haupteingang, beim Parkplatz. Es ist auch schon eine Schlange da, also kommt her, wenn ihr was gewinnen wollt, und dann wollen wir mal gucken, wer hier so das beste Zeitgefühl hat.
0: Oha, unsere Chefs haben voll gegönnt, aber nicht für uns, sondern für unsere Community. So
2: auch
0: soll
2: geil.
0: Das auf jeden Fall sein. Urlaub, Handy, klingt auf jeden Fall geil. Wie gesagt, vor dem Weserpark
2: ja, genau.
0: chillen wir, und da könnt ihr Mystery Boxen gewinnen, Leute.

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0: Guild Trip in Central C6 Red. 14:31 hier bei Next.
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0: Das hat Yannick für euch.
2: Jeder 10. junge Mensch in Deutschland hat keinen Job und steckt auch in keiner Ausbildung. Das teilt jetzt das Statistische Bundesamt mit. Junge Frauen sind häufiger betroffen als Männer. Befragt wurden Leute zwischen 20 und 24 Jahren. In Bremen sind auf einigen Strecken künftig deutlich mehr Busse und Bahnen unterwegs. Das gilt auch für die Linie 4, 6 und 24. Die fahren dann alle 7,5 Minuten. Und die Verwaltung in Bremen soll künftig von KI unterstützt werden. Das Land erhofft sich davon mehr Leistung und mehr Bürgernähe. Die entsprechende KI-Strategie soll dann morgen vorgestellt werden. Und das Wetter haben wir gerade 17 Grad in Bremen und auch in Oldenburg, Bremerhaven wieder ein bisschen kälter mit so 16 Grad. Heute ist Sommer ein bisschen auf Pause gerade. Ein bisschen Regen kommt runter, ein paar Wolken ab und zu da, aber vielleicht kommt heute Nachmittag nochmal ein bisschen die Sonne raus.
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0: Hello Party People.
2: Das klingt alles so anders gerade.
0: Jahre Next feiern wir mit einem neuen Sounddesign, deswegen klingt alles so ein bisschen anders für alle treuen Next-Hörer, ja, die sich denken, irgendwas ist anders. Ja, es ist das Sounddesign, das irgendwie jetzt neu ist. Und du bist seit 8 Jahren circa da und ich auch bei Next. Mhm. Wie ist es so für dich jetzt?
2: Ich weiß, es fühlt sich an, als wären wir gerade so ein anderer Radiosender, weil so halt diese ganzen Sounds alle anders klingen. Aber eigentlich ist auch einer von vielen Geburtstagen.
0: Und willst
2: gefühlt,
0: du was, ne, Emotionales raushauen? Was bedeutet dir das, hier zu arbeiten? Oder lassen wir diese Emotionen
2: spielen? Ich weiß nicht. Ich kann nur sagen, es ist wirklich der geilste Arbeitgeber, den ich je hatte.
0: Und okay, du kriegst den Fuffi gleich von der Chefin.
2: Ja, genau. Gut.
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0: bei Next. Und wegen diesem Song hier rocken gerade alle den Bob. Kennt ihr irgendwoher, oder? Fat Papi mit Freaked Out. Dieser Song ist so viral gegangen auf TikTok. Und zwar, weil alle so tun, als hätten sie einen Bob oder sie haben Bob und shaken dann so ihren Kopf dazu. Und teilweise haben die Leute dann, wie gesagt, auch diese Perücken auf. Meine Nichte geht auch komplett steil drauf. Sie ist immer so, sie macht diesen Song und dann sagt sie so, komm mal Tante, mach den Bob, mach den Bob. Also alle sind irgendwie am Abgehen zu diesem Song und Fat Papi freut sich auch unnormal. Der Typ kommt nämlich aus Neuseeland, ist Kurde, macht schon mega lange Musik und mit diesem Song hat das jetzt international geschafft. Deswegen Leute, holt eure Bob-Skills raus. Das ist Freaked Out und das ist
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0: Happy Birthday. So haben wir uns heute alle in der Redaktion begrüßt. Das war richtig süß. Irgendwie hatten wir alle Geburtstag. Weil Next Geburtstag hat 10 Jahre.
1: Ja.
0: What the hell, Alter?
1: Es
0: so schnell verging die Zeit.
1: Richtig schön dicken Kuchen heute. Direkt
0: Frühstück.
1: Zum Frühstück. Genau, Frühstück haben wir es auch schon. Sekt haben wir es auch schon eingeknallt. Aber da ist natürlich die Frage, wie feiert ihr denn euren Geburtstag?
2: Solange meine besten Freunde da sind, ist immer schön.
3: Vielleicht Go-Kart fahren gehen, solche Sachen.
4: Gemeinsam einen Abend verbringen und da gerne ein DIY machen. Jetzt meinen letzten Geburtstag haben wir Tops bestickt.
5: Ja, einfach spontan. Spontan ist das Wichtigste, sich darauf einlassen, den Moment genießen.
6: Morgens aufwachen und dann erstmal Kuchen essen und eher einfach entspannt machen.
0: Boah, das ist das Geilste am Geburtstag, wenn einfach keine Regeln da sind. Und ja, dann frühstückt man halt irgendwie
1: Sekt.
0: Kuchen und Sekt zum Geburtstag. Und wir haben natürlich auch ein paar Geschenke für euch am Start.
1: Ja.
0: Und zwar richtig dicke, fette.
1: Ja, wir haben, weiß gar nicht, dürfen wir das schon verraten, was das alles ist?
0: Ja,
1: es sind auf jeden Fall kranke Sachen, wirklich, muss man sagen. Also teilweise Sachen im Wert von so 1000 Euro und sowas. Die könnt ihr alle gewinnen, mehr oder weniger. Heute, wo? Beim Weserpark, ne?
0: Genau, vom Weserpark. Alle Infos dazu findet ihr in unserer Insta-Story.

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0: Happy Birthday to you. Was machst du in so einem Moment?
1: Ich hasse das, wenn so Leute dann so singen und dann, das zieht sich ja dann auch immer und dann weiß ich immer nicht,
0: was soll ich machen. Dann sitzt du da so, danke schön.
1: Wenn alle klatschen, dann kannst du mitklatschen, dann hast du schon mal was, womit deine Hände beschäftigt sind, aber selber mitsingen macht ja keinen Sinn.
0: Doch, ich singe mit, das macht es weniger cringe und dann sage ich so, Dümi.
1: Ja, okay, genau, den Part musst du nämlich ändern, sonst wird es unangenehm. Ja, okay, gut, das ist
0: ja,
1: natürlich auch
0: eine Taktik. Ja, aber Happy Birthday to us, 10 Jahre next.
1: Wir haben heute Geburtstag.
0: Und ihr könnt geile Sachen gewinnen, wenn ihr wollt. Unter anderem ist sogar Handy dabei, Urlaub. Das ist crazy, Leute. Oh, ja. Also Gewinne im Wert von 1000 Euro und das alles anscheinend vor dem Weserpark mit so Mystery-Boxen. Mhm. Und ich sage mal so, als Tipp, wenn ihr da abräumen wollt, ihr müsst 10 Sekunden gut einschätzen können.
1: Ja, sehr gut einschätzen können.
0: Mehr sage ich jetzt mal nicht. Yannick und Fran hier, moin.
1: Moin.

0: Haben wir alle mittlerweile gecheckt.
1: Spätestens seit der WM. In Ecuador hat jetzt aber die Polizei 470 Kilogramm Koks in einem LKW entdeckt. Der wollte da über die Grenze fahren und da auf diesen 370 Päckchen, die alle voll mit Koks waren, waren so Bilder von dem Fußballspieler Haaland drauf.
0: Ja, es ist kein Meme und kein Joke. Das wird vermutlich gemacht, um zu zeigen, wo die Drogen herkommen und welche Qualität sie tatsächlich haben.
1: Das finde ich nämlich crazy. Das wusste ich auch nicht. Angeblich gibt es zum Beispiel auch Messi-Koks. Also das ist dann so, okay, Messi ist natürlich ein krasser Fußballer, deswegen ist anscheinend das Koks von der Qualität her auch

0: Ahnung, ich bin kein Experte, aber
1: die Frage ist ja, wenn es ja auch was aussagt über die Qualität, dann was ist es bei CNN? Weil wenn es Bremen Next Koks geben würde,
0: wow,
1: was würde das dann aussagen?
0: Ich äußere mich gar nicht dazu, lieber.

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0: Don't Forget My Love. Diplo Miguel hier um 20 nach 3. Moin.
1: Und was würdest du sagen, ist gerade so das gehypteste Urlaubsziel?
0: Japan.
1: Ja, ziemlich sicher. So Tokio und so, voll viele fliegen gerade nach Japan. Ich glaube, davor war es mal so Bali und so, auch Thailand und so. Es ist immer so Eras,
0: ja,
1: wo dann
0: ja
1: alle hinfliegen. Ich will jetzt eigentlich auch nach Japan, aber ich will
0: aber
1: nicht hin.
0: Du willst nicht diese Trend.
1: Ja, genau. Das setzt mich voll unter Druck. War das schon immer so?
0: Ja, ich glaube, es gab immer wieder Phasen und so, wo Länder, ja, aber durch Social Media ist es alles ein bisschen mehr verstärkt worden. Aber vielleicht musst du jetzt einfach mit der Masse schwimmen, damit du mitreden kannst und dann ist auch gut.
1: Dann bin ich einer von
0: vielen. Oder du
1: machst
0: das azyklisch sozusagen. Thailand ist jetzt passé. Mhm. Viele gehen jetzt nach Japan, deswegen jetzt lieber nach Thailand.
1: Noch cooler wäre es halt zu wissen, wo man, also der nächste Step schon vorausschauen kann. Vielleicht Bremen, ich weiß nicht.
0: Weiß ich nicht. Aber Finch und Green lieben auf jeden Fall Koh Phangan.

0: It's Juice WRLD. 15:30 hier bei Next.
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0: Das hat Yannick für euch, 15:30.
2: In Bremen sind auf einigen Strecken künftig deutlich mehr Busse und Bahn unterwegs. Das gilt für die Linie 4, 6 und 24. Sie fahren dann alle 7,5 Minuten. Jeder 10. junge Mensch in Deutschland hat keinen Job und steckt auch in keiner Ausbildung. Das teilte das Statistische Bundesamt mit. Junge Frauen sind häufiger betroffen als Männer. Befragt wurden Leute zwischen 20 und 24 Jahren. Und die Verwaltung in Bremen soll künftig von KI unterstützt werden. Das Land erhofft sich davon mehr Leistung und mehr Bürgernähe. Die entsprechende KI-Strategie soll dann morgen vorgestellt werden. Und das Wetter haben wir 17 Grad gerade in Bremen, 18 in Bremerhaven, 17 auch in Oldenburg. Immer mal wieder kann ein bisschen Regen runterkommen. Vielleicht kommt aber auch nochmal ab und zu die Sonne raus. Also ist heute ein Mix von allem so ein bisschen dabei. Nur der Sommer, den wir so die letzten Tage hatten, der macht erstmal ein bisschen Pause.
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0: Hello, hello. Boah, wir müssen uns selber noch dran gewöhnen, dass wir so ein neues Sounddesign haben jetzt bei Next. Alles neu zu unserem Geburtstag. 10 Jahre. Und die sagen unsere Namen jetzt auch immer.
2: Ja,
0: und ich muss mich auch daran gewöhnen, weil kennt ihr das, wenn man so Wörter öfter sagt, sowas wie Kühlschrank? Und dann, wenn man es öfter sagt, dann denkt man, Eva, voll das komische Wort Kühlschrank.
2: Und das denkst du jetzt über unsere Namen?
0: Und das denke ich jetzt über unsere Namen. Immer wenn ich jetzt höre Francine und Yannick, bin ich so, irgendwie klingt das komisch.
2: Aber schon mehr dein Name ist komisch, oder?
0: Nee, schon deiner. Next.

einfach nur zwei Menschen, die sich in einem 1-Quadratmeter-Zimmer eingeschlossen haben und zusammen Musik gemacht haben. Und am Ende des Abends war dieser Song einfach fertig. Was ist für ein Banger, oder? Ich kenne das auch von Cynthia und Miles, zwei Freunde aus Berlin. Und ich habe den Song das erste Mal auch auf Insta gesehen, dachte so, geil. Und dann habe ich die einfach mal angeschrieben, meinte so, Leute, wie habt ihr diesen Song gemacht? Weil wir spielen den auch bei uns im Radio und ich feiere den voll. Und die beiden waren so, ey, das ist voll die süße Story, weil eigentlich haben wir einfach nur gechillt in so einem Harry Potter unter der Treppe Zimmer gefühlt und haben einfach nur ein bisschen Musik gemacht und haben diesen Song in einem Abend einfach fertiggestellt beim Chillen. Und das war's. Dann wurde da irgendwie später nochmal drüber gebügelt. Und dann war er geschrieben und fertig. Und das war schon vor 2 Jahren. Und jetzt haben sie ihn erst rausgehauen. Und die Leute feiern's und spielen's, so wie wir auch. Und der Text ist auch einfach geil, ne? Es ist relatable. Deswegen hört mal genau hin. Ich kenne das auch von Miles und Cynthia Sophia.

0: Das sieht richtig geil aus, wenn Leute mit so E-Surf-Brettern irgendwie auf der Weser unterwegs sind. Ich habe das letztens gesehen, das sieht voll geil aus.
1: Ja, das sind ja diese Bretter mit Motor unten drunter und damit man dann komplett eigentlich ohne Wellen und Wind aber surfen kann, ne Bianco?
2: Ja genau, die Dinger heißen E-Foils und ich finde die auch ganz witzig. Vor allen Dingen werden die voll schnell, bis zu 50 km/h sogar.
0: Ja, ich habe gerade mal nachgeschaut, man darf hier in Bremen, also von Wassersport her, schon so Sub oder Kanu machen. Das finde ich crazy, weil hier ja auch echt fette Schiffe fahren, ne? Das ist ja auch wahrscheinlich gefährlich.
2: Ja, ist auf jeden Fall sehr, sehr schwierig. Die Polizei sagt, man soll Wasserwege vermeiden, auf denen eben diese Schiffe unterwegs sind, weil das voll gefährlich werden kann. Und dann gibt es natürlich auch noch je nach Weserabschnitt verschiedene Regeln. Hier im Stadtgebiet zum Beispiel darf man höchstens 12 km/h schnell sein.
1: Ja, dann weiß ich nicht, ob sich das wirklich lohnt, wenn man irgendwie einen See vielleicht besser in der Nähe hat, oder?
2: Ja, vor allen Dingen, weil wenn du so eine E-Foils irgendwie hast, dann kann das auch richtig teuer werden. Bis zu 15.000 € kosten die. Dafür kann man aber was Cooles machen, nämlich zum Beispiel hier in Weihe oder in Bremerhaven kann man die einfach mal testen und checken, ob das überhaupt was für einen ist.

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0: Happy Birthday to us. 10 Jahre Next ist einfach heute auf den Tag genau. Und deswegen hauen wir geile Geschenke für euch raus. Und Mia hat richtig Bock auf ein bestimmtes.
1: E-Roller, weil so kommt man überall schneller hin und ist nicht auf so öffentliche Verkehrsmittel angewiesen, falls sie ausfallen.
2: Ja, ihr habt richtig gehört. Wir hauen einfach mal so einen E-Roller zum Beispiel raus oder auch das hier, was Clemens sich wünscht.
3: Also ich würde auf jeden Fall das iPhone 17 nehmen, weil mein iPhone 13 ist schon echt am Arsch eigentlich. Also der Akku ist super schnell leer, deswegen könnte ich sowas echt gut gebrauchen.
0: Ja, und das Einzige, was ihr dafür tun müsst, um diese Preise gewinnen zu können, ist 10 Sekunden richtig einzuschätzen für unseren 10-jährigen Geburtstag. Das klingt super banal.
2: Es ist nicht. Es ist ein bisschen schwieriger, als man denkt, glaube ich. Wenn ihr aber trotzdem denkt, ihr könnt das machen, ihr habt Bock auf ein iPhone, E-Scooter, Reisegutschein, keine Ahnung, was noch alles gibt, einfach mal zum Weserpark zum Beispiel heute gehen. Da sind wir da, da könnt ihr diese Challenge machen und alle Infos kriegt ihr bei uns auf Instagram.
0: Genau, und wir schalten gleich nochmal zu Elias, der auch gerade vor Ort ist und abcheckt, ob das von euch überhaupt jemand geschafft hat bisher.

0: Tempel, aber irgendwie ist es das dann doch nicht, weil wenn ihr akkurat bis 10 zählen könnt, dann könnt ihr bei uns ein iPhone bzw. verschiedene Smartphones gewinnen. Ihr könnt Reisen gewinnen für unseren 10-jährigen Geburtstag.
1: Ja, wir haben krasse Geschenke. Ihr müsst halt, wie gesagt, bis 10 genau kommen. Und deswegen ist es gar nicht so leicht. Elias ist gerade am Weserpark. Das ist heute das erste Mal, dass Leute das machen können. Elias, wie läuft's denn bisher? Hat es schon irgendwer geschafft?
2: Es hat bis jetzt noch niemand geschafft. Vorhin Jürgen, der war mega cool, der hat 9,99 hingekriegt. Oh. Aber wir müssen streng sein. Sorry, 9,99 ist halt leider nicht 10, ne? Aber die Leute haben echt richtig viele Strategien. Irgendwie Kopfnicken, laut zählen. Und hier Clemens hatte auch eigentlich eine gute Strategie.
3: Ich bin so vorgegangen, dass ich meinen Finger so mitgewippt habe auf die Sekunden. Und es hat auch gut geklappt, weil das habe ich auf TikTok gesehen. Geschafft habe ich es leider nicht. Meine beste Zeit war 10,24, soweit ich weiß.
0: Oh, wir sind knapp. Sehr streng, muss man sagen. Ne?
2: Ja, war dann leider doch nicht so gut. Aber hey, Leute, ihr habt noch bis 17.30 Uhr Zeit und ich verrate euch ein Geheimnis. Ab 17.15 Uhr machen wir so ein bisschen einen einfachen Modus. Da ist dann die Person, die am nächsten dran ist, die darf sich dann eine Mystery Box auswählen.
0: Boah, und was dann in der Mystery Box drin ist, Leute, habt ihr schon gehört, es gibt einige Gewinne, die ihr abräumen könnt. Deswegen für alle Infos, checkt gerne auch nochmal unsere Insta-Story.

einen waren schon und die anderen wollen noch. Oder? Und zwar in den neuen Spider-Man-Film. Ich bin eigentlich gar nicht in diesem Film drin. Aber auch ich habe so Bock bekommen, diesen Film anzuschauen, weil irgendwie ist der überall, man kommt gar nicht drum herum. Und nicht nur der Film geht richtig ab, auch die Musik dazu. Habt ihr das schon gehört? Unnormal geil, oder? Auch der Beat so, Tame Impala mit Loser, ist Teil des Soundtracks vom Film und deswegen geht er auch gerade so durch die Decke. Die Leute feiern den Song, hören ihn rauf und runter und ich fühl's. Wie gesagt, ich habe die Szene, die passende, zwar gesehen, aber konnte sie natürlich im Film noch nicht so richtig zuordnen, weil ich den Film noch nicht gesehen habe. Aber das ist für euch, ihr kleinen Spinner. Loser.

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0: 16:30 hier bei Next.
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0: Und das hat Yannick.
2: Die Gewerkschaft Verdi hat die Beschäftigten von 6 Seehäfen zu Warnstreiks aufgerufen. Betroffen sind unter anderem auch Bremen und Bremerhaven. Hintergrund sind die laufenden Tarifverhandlungen. Die Arbeitgeber hatten zuletzt 5,1% mehr Geld geboten, Verdi fordert aber 8,2%. Die Lage in den Waldbrandgebieten an der belgischen deutschen Grenze haben sich etwas entspannt. Das Feuer war gestern bis auf 300 Meter an die deutsche Grenze herangerückt. Die Bewohner des Dorfes Kaltherberg wurden vorsichtshalber aber in Sicherheit gebracht. Und die Fußballerinnen von Werder Bremen treffen in der ersten Hauptrunde des DFB-Pokals auf Bochum. Die Bochumerinnen stehen aktuell auf Platz 1 der zweiten Liga. Gespielt wird am letzten Septemberwochenende und zwar auswärts. Wann genau, steht aber noch nicht fest. Und das Wetter ist durchwachsen heute, sagen wir mal so. 18 Grad gerade in Bremen. Ab und zu kann immer mal wieder ein bisschen Regen runterkommen. Heute Nachmittag kann aber auch die Sonne noch mal ein bisschen rauskommen. Ansonsten bleibt es die ganze Woche immer mal wieder bewölkt, regnerisch und ein bisschen sonnig.
0: Are you good?
2: Ja.
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2: Mein Techniker hat mir gerade den Baba-Gag aufs Ohr gegeben. Das war der Wetterfrosch in meinem Hals.
0: Ja, danke, Robert, für diesen Witz.

0: du kannst 10 Sekunden genau abschätzen.
1: So ganz genau.
0: Also bis 10 Sekunden zählen, dass es auch wirklich 10 Sekunden sind.
1: An sich ist ja nicht schwer, ja.
0: Versuchen wir es mal. Ihr könnt ja auch mitmachen. Ich starte ab jetzt. Wann sind 10 Sekunden um? Das ist die Frage jetzt.
1: Jetzt.
0: Nee, war schon. Beziehungsweise jetzt erst.
1: Also war ich zu früh.
0: Sekunden sozusagen,
1: okay, ja. Es ist nicht so einfach, es ist wirklich schwerer als man denkt, aber deswegen sind die Gewinne, die wir dafür auch haben, so krass. Ihr könnt nämlich genau dieses Game spielen, gerade beim Weserpark. Wir haben da so einen Buzzer mit so einer Stoppuhr und wenn ihr es schafft, wirklich genau 10 Sekunden zu treffen.
0: Also 10-0-0-0.
1: Ja, das ist das Ding, 0-0-0. Das hat auch bisher noch keiner geschafft. Dann könnt ihr aber krasse Mystery-Boxen gewinnen, wo zum Beispiel Handys drin sind, Reisegutscheine oder auch das hier, was Toni sich zum Beispiel für seine Geschwister, glaube ich, wünscht.
2: Boah, ich glaube ein E-Roller. Den würde ich dann meinen Geschwistern schenken, sag ich ehrlich. Weil ich habe jetzt Führerschein, ich brauche das nicht mehr, aber für die Geschwister würde ich dann einen E-Roller holen.
0: Süße Mausi, also wir haben krasse Gewinne. Das Einzige, was ihr dafür tun müsst, um die zu gewinnen, ist 10 Sekunden genau abzuschätzen. Und die Gewinne hauen wir raus, weil wir heute 10 geworden sind.

0: 10 Jahren war einfach 2016. Das fühlt sich verdammt lange her an und irgendwie ist 2016 aber auch irgendwie noch nicht so lange her, oder?
1: Ich wollte gerade sagen, eigentlich, also 10 Jahre, die Zahl an sich ist krass, aber 2016 kommt einem jetzt noch nicht so lange entfernt vor, glaube ich.
0: Ja, aber in 10 Jahren ist auf jeden Fall viel passiert. Wir werden heute 10, Next hat Geburtstag,
1: ja,
0: und deswegen wollten wir aber auch fragen, so, was habt ihr so in 10 Jahren erreicht? Was sind so eure Meilensteine?
2: Dass ich meine Ausbildung bestanden habe, beide, die Kinderpflege und Erzieher.
3: Von zu Hause auszuziehen, hier nach Bremen her.
4: Traveling to Germany, to Deutschland with my friends and visiting my boyfriend here.
5: Dass ich in der Schule eigentlich ganz gut war.
6: Ja, einfach der Führerschein.
0: Ja, also abzureißen in der Schule, Führerschein, das sind schon, also generell,
1: Ausziehen,
0: wenn man so
1: von zu Hause,
0: in den 20ern, das ist crazy, was da abgeht, ja, in dieser Zeit. Man hat auch so Freunde, die sind schon seit 3 Jahrzehnten gefühlt schon ausgezogen.
1: Ja, ja.
0: Dann hast du Freunde irgendwie, die sind noch nicht mal irgendwie,
1: die werden noch 3 Jahrzehnte zu Hause leben wahrscheinlich.
0: Ja, dann hast du diejenigen, ja, die nur Führerschein gemacht haben, die jetzt nochmal ihren Abschluss nachholen. Also irgendwie passiert in dieser Zeit
1: viel.
0: Alles. So oder so, Happy Birthday.

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0: Push to Start, Tyler hier um 17 Uhr. Und es gibt so Momente, da will man vielleicht ein bisschen schlauer wirken, je nachdem, mit wem man gerade unterwegs ist oder vielleicht auch, wenn man irgendwelche Eltern von Leuten kennenlernt und denkt so, oh, jetzt muss ich aber so tun, als wäre ich studiert.
1: Ja.
0: Was ist es bei dir? Gibt es so Wörter?
1: Ich habe irgendwann mal von unserem Chef das Wort redundant gehört, was auch bei uns im Arbeitskosmos dann manchmal ganz gut passt. Deswegen, das habe ich mir auch manchmal angeeignet, aber ich kaufe es mir selber nicht ab, wenn ich das sage. Ich weiß bis heute nicht zu 100%, was das heißt eigentlich.
0: Einfach wiederholend.
1: Ja, I guess. Keine Ahnung. Was bei dir?
0: Ganz oft habe ich schon gehört, sowas, wenn Leute cool wirken wollten, so, das tangiert mich peripher.
1: Das ist aber auch,
0: so,
1: warte mal, was heißt das?
0: So,
1: fuckt mich ab, oder was?
0: Nee, so, das berührt mich nicht oder das interessiert mich nicht so wirklich.
1: Ach so.
0: So, okay. Und das habe ich schon ganz oft gehört. Ich habe es nie wirklich benutzt, weil ich mir auch so dumm dabei vorkam, das dann zu benutzen, weil ich das Gefühl habe, jeder weiß, dass du gerade versuchst, schlau zu wirken.
1: Das ist nichts, was man normal im Alltag eigentlich benutzen würde.
0: Aber es gibt einige Wörter, die ihr auch benutzt im Alltag, um ein bisschen schlauer zu wirken. Was sie sind, klären wir gleich.

haben Nelly und Kelly Rowland diesen Banger rausgehauen. Und das Dilemma, was hier beschrieben wird, ist auch wirklich ein Dilemma. Du bist verliebt, du willst die Person klären, die andere Person ist aber noch woanders, mäßig, so. Und man muss versuchen zu klären, irgendwie, ja, kann ich die Person klären oder nicht? Und deswegen ist dieses Dilemma auch immer noch aktuell, weil, hallo, verliebt zu sein, einen Crush zu haben, jemanden zu erobern, ist immer aktuell.

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0: Deutsche Sprache kann schwere Sprache sein.
1: Authentizität.
0: Ja, mein Schäler. Authentizität.
2: Stark.
0: Ja, das ist einfach, wenn man manchmal schlau rüberkommen will, dann versucht man mit solchen Wörtern zu flexen, aber wenn man sie dann nicht aussprechen kann, ist natürlich übelster Fail.
2: Dann hast du verkackt. Aber ja, das ist so ein bisschen, das tangiert mich periphermäßig. Das habe ich ja eben von dir auch gelernt. Es gibt so Begriffe, die braucht man einfach, um ein bisschen schlauer zu wirken, als man vielleicht dann in dem Moment ist. Deswegen,
0: so mäßig, fake it till you make it.
2: Ja, genau. Wir haben euch nämlich auch mal gefragt, was sind denn so eure Intelligenz-Flex-Wörter?
3: Eloquent.
4: Äquivalent.
5: Konsequent.
6: Artikulieren.
7: Artikulieren.
8: Was hab ich heute gesagt nochmal?
9: Ich hab's wieder vergessen. Dieses Wort auf Englisch.
10: Assoziieren.
11: Assoziieren.
12: Assoziieren.
11: Assoziieren.
0: Ja, man dann muss sie halt dann. Aber wenn man sich so krass konzentrieren muss, um sie dann auszusprechen, dann ist es schon wieder, weiß ich nicht. Aber ja, wir brauchen manchmal diese schlauen Wörter. An der Uni zum Beispiel, sagt auch Sude.
13: Direkt im ersten Semester beim Kennenlernen, wenn ich mich da mit den anderen unterhalten habe. Also ich benutze schon echt oft so Jugendsprache oder englische Begriffe und da dann erstmal das abschalten und versuchen, deutsche Begriffe zu benutzen und sich erstmal ja, richtig auszudrücken.
2: Ja, das ist das perfekte Beispiel, glaube ich, wenn man halt nicht komplett komisch rüberkommen will, aber dann kommt man meistens doch komisch rüber, weil man das Wort dann vielleicht nicht aussprechen kann. Wobei Asra hat es dann nochmal versucht, als wir sie gefragt haben und ich glaube, es hat dann doch noch ganz gut geklappt.
13: Authentizität.
0: You go, girl!

0: Und jetzt genau in dieser Sekunde entscheidet sich, wer die Mystery Box bei uns gewonnen hat. Aber erstmal Nachrichten.
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0: Das hat Yannick.
2: Die Gewerkschaft Verdi hat die Beschäftigten von 6 Seehäfen zu Warnstreiks aufgerufen. Betroffen sind unter anderem auch Bremen und Bremerhaven. Hintergrund sind die laufenden Tarifverhandlungen. Die Arbeitgeber hatten zuletzt 5,1% mehr Geld geboten. Verdi fordert aber 8,2%. Die Lage in den Waldbrandgebieten an der belgischen deutschen Grenze hat sich ein bisschen entspannt. Das Feuer war gestern bis auf 300 Meter an die deutsche Grenze herangerückt. Die Bewohner des Dorfes Kaltherberg wurden vorsichtshalber in Sicherheit gebracht. Und die Fußballerinnen von Werder Bremen treffen in der ersten Hauptrunde des DFB-Pokals auf Bochum. Die Bochumerinnen stehen aktuell auf Platz 1 der zweiten Liga. Gespielt wird dann am letzten Septemberwochenende und zwar auswärts. Wann genau steht aber noch nicht fest. Und das Wetter ist gerade so um die 18 Grad in Bremen. Ein bisschen Sonne kommt raus, aber ein bisschen Regen ist auch schon wieder im Anmarsch, kann immer mal wieder runterkommen. So bleibt es auch die ganze Woche. Also wir sind immer ein bisschen bewölkt bei so 18, 19 Grad und die Sonne kommt nur selten raus.
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0: Oh mein Gott, ich bin aufgeregt. Wer hat die erste Mystery Box im Wert von bis zu 1000 Euro gewonnen?
2: Damn.
0: Die Frage kann uns Elias beantworten. Er ist nämlich genau da gerade am Start. Erzähl mal.
3: Leute, gerade eben hat Hassan die Mystery Box gewonnen. Er hat im Play-Modus mit 10.004 gewonnen. Und ich habe gerade gehört, er hat den 1000 Euro Reisegutschein gewonnen.
0: Wow.
3: Yay.
0: Krass. Sind alle am Jubeln gerade, aber du hast ihn gerade nicht bei dir, ne?
3: Also. Nee, es machen gerade alle nochmal Fotos. Ich würde sagen, wir reden gleich nochmal mit ihm. Ja?
0: Okay, also bei denen geht's ordentlich ab. Die Challenge war, 10 Sekunden
2: genau
0: zu buzzern. Das ist super, super schwer. Klingt sehr einfach, aber ja, die Mystery Boxen hauen wir auf jeden Fall die nächsten Tage noch weiter raus. Das heißt, ihr könnt auch Hassan sein. Weitere Infos folgen, aber wir quatschen gleich erstmal mit ihnen.
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0: von Next. 10 Jahre werden wir alt und deswegen haben wir gesagt, wir hauen Geschenke an euch raus. Ihr müsst einfach nur 10 Sekunden richtig abschätzen können und dann könnt ihr Dinge abräumen im Wert von 1000 Euro. Und Elias ist genau da, wo es gerade passiert ist und wo Hassan gewonnen hat, richtig?
1: Genau, Hassan hat im Play-Modus gewonnen. Einfach 10.004. Hassan, du bist noch ganz schön aufgeregt, oder?
2: 100%. Also ist noch zittrig alles.
1: Ja, seine Hände zittern auch noch. Er hat den Reisegutschein gewonnen, 1000 Euro. Wo soll's hingehen?
2: Wir hatten uns überlegt, nach Thailand zu fliegen im nächsten Jahr. Und jetzt mit den 1000 Euro ist das jetzt schon natürlich ein guter Puffer, ne?
1: Okay, richtig nice. Und deine Frau steht neben dir. Wer hat entschieden? Sie oder du? Oder ist es so gemeinsam?
2: Sie.
0: Immer sie.
3: Na klar.
1: That's a good husband, that's a good husband here. Ey Leute, ich sag euch, heute waren, keine Ahnung, so wahrscheinlich 80 Leute oder so, die dem Wasser gedrückt haben. Und Hassan war halt einfach der Beste. Er hat gewonnen. Und ich lieg jetzt einfach mal, wo es morgen hingeht.
3: Ja, gib ihm.
1: Morgen sind wir bei der Sewall-Fähre.
3: Okay.
1: Da bei den Sewall-Anleger, da direkt beim Osterdeich. Da könnt ihr dann auch euer Glück probieren. Und ja, es gibt noch einen weiteren Reisegutschein für 1000 Euro. Oder wer weiß, vielleicht ist es ja auch irgendwie ein Smartphone, eine Spielkonsole oder ein E-Roller.
0: Also ich muss sagen, ich finde die Aktion richtig geil. Ich würde auch gerne mitmachen. Ich
3: schaffe krasse schon, Gewinne,
0: dass
3: muss man echt sagen.
0: Arbeite, dass wir nicht mitmachen dürfen. Aber ja, ihr habt die Chance zu gewinnen. Ja, unsere Mystery-Boxen werden noch die ganze Woche verteilt. Herzlichen Glückwunsch an Hassan.

0: Und heute genau vor 10 Jahren haben wir diese wichtige Frage klären wollen.
1: Wie geht's jetzt hier weiter?
2: Ja, jetzt wollen wir, glaube ich, noch klären, wer der derbste Hurensohn bei uns in der Redaktion ist.
1: Wir wollten uns nicht so viel abfeiern, deswegen wollten wir den derbsten Hurensohn. So, ich gucke gerade in alle Gesichter, ich muss mal eben kurz...
2: hier stehen 15 Leute, mehr als 15.
1: Ich hatte ja vorhin schon mal den Techniker angedacht, ne?
2: Okay, also das klären wir im Laufe der Sendung noch, würde ich sagen.
0: Das sind June und Pitt, die haben damals hier die allererste Sendung moderiert bei Bremen Next vor 10 Jahren.
3: Genau heute an diesem Tag, wir haben heute Geburtstag.
0: Mittlerweile klären wir nicht mehr solche Fragen, wie wer ist der derbste Hurensohn. Wir haben es auch bis heute nicht klären können, muss man dazu sagen.
3: Ja, ich habe auch heute Morgen schon gesagt, es gibt zu viel Auswahl einfach. Ich glaube, das können wir einfach nicht klären.
0: So, aber deswegen haben wir den ganzen Tag Geburtstag gefeiert. Das war echt ein aufregender Tag. Ich bin so erschöpft wie so ein Kind von so einem Kindergeburtstag.
3: Ja.
0: Weil wir haben mit Sekt gestartet, mit Kuchen hier fett in der Redaktion. Unsere Chefin hat eine Rede gehalten, Fernsehen waren hier, hat uns abgelichtet. Und vor allem haben wir geile Geschenke an euch verteilt, beziehungsweise Hassan hat richtig abgeräumt. Er hat nämlich einen Reisegutschein im Wert von 1.000 Euro abgeräumt.
3: Ja. Und morgen geht's weiter damit. Eigentlich. Also wir feiern nicht jetzt einen Tag, sondern wir feiern einfach mal eine ganze Woche.
0: Geburtstagswoche, lelelele.
3: Genau. Und deswegen könnt ihr euch schon mal markieren, morgen sind wir an der Seewall-Fähre, ne?
0: Genau, richtig. Das heißt, ihr könnt vielleicht sogar schon mal üben, wenn ihr Bock habt. Ihr müsst einfach nur bei 10 Sekunden buzzern. Also ihr müsst 10 Sekunden genau einschätzen. Und wer 10:00
3: auf dieser Zeituhr da stehen hat.
0: Genau, richtig. Der kann Gewinne erzielen im Wert von bis zu 1.000 Euro. Da sind Handys dabei, E-Roller, Reisegutscheine. Also
3: Spiele,
0: wir gönnen
3: Konsolen,
0: euch.
3: Alles, ja.
0: Alle Infos dazu findet ihr auch nochmal auf unserem Insta-Kanal. Und ich sag mal so, ich bin müde, ich gehe nach Hause. Bye, bye.
3: Ciao.

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10: Mein Name ist Simon. Mein heutiger Gast hat den Lagerfeld-Flow und war schon früher down mit seinen Brüdern an einem Montag. Doch er brauchte von dem Ganzen Pause. Heute hat er die Vision, hält alles Vintage, holt in Kyoto eine Jeans und bindet die Haare zum Zopf und schläft unter vier Paar Text. Denn der Ring an seiner Hand sagt, er ist Champion. Denn er gibt der Szene wieder Leben wie Geppetto, doch spaltet seine Crew auf wie Jugoslawien. Oh Junge, Rin ist bei uns.
11: Boah, das war das krasseste Intro, was ich je gehabt habe. Hast du das mit ChatGPT gemacht? Hast du das selber gemacht?
10: Natürlich.
11: Das hast du selber gemacht?
10: Klar.
11: Krass. Okay, krass. Ich zieh meinen Hut. Wirklich, das war krass. Nicht schlecht. Wow. Auch mit Zeilen vom neuen Album und so, schon interessant. Geil.
10: Ja. Das ist ja ein bisschen Legacy, hast du ja ein bisschen.
11: Ich muss mir deine Zopfbindetechnik abgucken. Ich bin so ein bisschen, also A, bin ich neidisch auf die Locken und ich checke nicht. Also du machst den Top-Part oben zu und lässt dann quasi hier so ein bisschen, das muss ich auch mal machen.
10: Ja.
11: Das ist so dieser geile Samurai-Zopf.
10: Das ist so ein bisschen, ich hab gesagt, okay, dann werden die Locken mal immer so eingezwängt.
11: Mhm.
10: Lass sie raus. Was? Lass sie ein bisschen raus.
11: Das ist eigentlich best of both worlds. Du hast hier so ein bisschen, man sieht, weil wenn du nur Zopf machst und dann irgendwie Mütze oder so, dann kann auch von vorne sieht's aus, als ob du gar nicht lange Haare hast. Und so hast du einfach beides. Das ist eigentlich perfekt. So, wir reden heute 2 Stunden über Haartipps.
10: Folgt uns für mehr.
11: Genau.
10: Wir treffen uns aber auch auf so einer Sidequest-Basis, um ein neues Album, Nostalgia, wie es manche nennen, aber es heißt eigentlich Nostalgia,
11: ja,
10: zu sprechen. Wenn das Album, wenn das Interview rauskommt, müsste es schon draußen sein. 24.07. ist die quasi das Datum, was nicht mehr verschoben wird.
11: Nee.
10: Und viele haben gar nicht mehr dran geglaubt, dass noch was kommt.
11: Das ist noch ein Album,
10: tatsächlich, weil du hast immer wieder geteasert, gemacht und getan, dann wieder zurückgepult quasi und so weiter und so fort. Was war deine Strategie dahinter, die Leute immer wieder so ein bisschen quasi heiß zu machen und dann wieder auf die Folter zu spannen?
11: Das war eigentlich nie Absicht. Also aus meiner Sicht habe ich diese Willenserklärung quasi nie gegeben. Ich glaube, dadurch, dass ich ein bisschen Songs gemacht habe zwischendurch und ab und an mal auch vielleicht mit dem Begriff noch, also da bin ich jetzt nicht befreit von, vielleicht habe ich auch manchmal mit dem Begriff rumgeworfen, aber eigentlich habe ich aus meiner Sicht das nie so richtig angeteasert, bis es nicht wirklich auch so war. So, ne?
10: Mhm.
11: Und dazwischen ist natürlich viel passiert, ja.
10: Als dich Kai Pflaume 2023 besucht hat in Wittigheim, hast du gesagt, dass bald ein Album kommt und man es 24 erwarten kann.
11: Ja.
10: Wir alle wissen, ist nicht
11: okay,
10: passiert.
11: Okay, das ist ein guter Punkt, ja.
10: Und
11: ja,
10: damals hast du aber auch schon gesagt, dass der Titel mit N beginnt.
11: Mhm.
10: War damals Nostalgia schon klar?
11: Ja, ich wusste eigentlich immer, wie meine nächsten Alben hießen, auch Jahre zuvor.
10: Okay.
11: Schon immer. Also ich weiß auch jetzt schon, wie das nächste Album heißen wird.
10: Geil. Okay. Wie war der Name?
11: Das kriegst du nicht hin. das war irgendwie schon, also ich habe irgendwie eigentlich immer im Kopf, was ich machen will und manchmal brauche ich halt einfach länger. Ich glaube, damit muss man sich irgendwie als Künstler, oder ich habe mich damit als Künstler auch irgendwie zufrieden gegeben. Ich weiß, was ich machen will, und es dauert manchmal halt einfach unterschiedlich und das muss man einfach akzeptieren können.
10: Mhm.
11: Manchmal muss was von außen passieren, manchmal muss was von innen passieren.
10: Was ist bei dir passiert?
11: Also eigentlich habe ich quasi jetzt, ohne irgendwie zu mich selber zu beweihräuchern, aber ich habe eigentlich alles geschafft, was ich jemals schaffen wollte. Und dann war irgendwann halt die Frage der klassische Künstler, Dilemma, ne? Das ist zu viel Geld, zu viel Erfolg, was mache ich jetzt? Und da bin ich schon halt auch reingestolpert, ne? Und dann war halt die Frage, ne, was ist jetzt überhaupt noch die Motivation dahinter? Wir haben irgendwie alles Materielle, alle Komplexe wurden befriedigt. In dem Sinne auch klar war, dass die nicht dadurch befriedigt werden können, aber das ist nochmal ein tieferes Thema. Aber zumindest hat man mal so die Meilensteine erreicht, die man als junger Mann dachte, dass sie einen endlich erlösen, ne? Und dann ist das nicht passiert und jetzt stellt man sich die Frage der Motivation. Und für mich war es so immer ein bisschen...
10: Also die Erlösung ist nicht passiert, meinst du?
11: Genau.
10: Mhm.
11: Und ich war so ein bisschen, okay, wenn alles egal ist, was will ich eigentlich machen? Und dann war ich relativ schnell für mich klar, ich wollte mal ein richtig, das hat mir handwerklich, also wurde schon, da kam der Schwabe in mir raus, mir hat so ein handwerkliches Album gefehlt. Ein Konzeptalbum hat mir gefehlt. Mhm. Bei mir fällt es eigentlich super leicht, durch eine gigantische Menge ADHS, schnell den Faden zu verlieren. Mhm. Und das hat man auch immer auf meinen Alben gespürt. Konnte ja eigentlich immer alles, da hat immer alles stattgefunden, ja? Von Pop bis Rap bis alles dazwischen. Ich habe schon auf Techno gerappt, auf House, ich habe auf alles gerappt, schon auf Eros. Und das hat sich schon ein bisschen durchgezogen und irgendwann hat es mich genervt. Irgendwann stand das so für mich im Raum so, kannst du nicht anders? Kannst du nicht mal wirklich stringent ein Konzept, weil diese Alben habe ich auch geliebt. Ne?
2: So als Konsument meinst du?
11: Als Konsument, genau. Diese Alben habe ich immer ganz, ganz arg geliebt und dann dachte ich, okay, das muss ich machen und mir hat ganz lange das Konzept gefehlt, ehrlicherweise. Ich habe nie aufgehört, Mucke zu machen. Ich habe über die 4 Jahre im letzten Part, kurz bevor ich dann das Konzept hatte, habe ich, glaube ein Jahr oder so. Jetzt, glaube ich, seit 2 oder 3 Jahren mache ich täglich Musik. Also ich habe bestimmt in meinem Stash noch so locker 2 fertige Alben. Einfach an Sachen, die halt fertige Songs, die aber nicht in dieses... Als ich halt auf der Suche war nach diesem Konzept, habe ich halt furchtbar viel Musik gemacht. So. Das war so ein bisschen das Ding. Ich brauche noch mal was zu trinken. Währenddessen könnt ihr dann bitte CTG hören. Einer meiner Lieblingssongs vom Album.

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2: Den besten Hip-Hop-Tracks. Was geht ab? Hier ist Simon. Wir sind zurück im Talk mit Rin. Hast du heute schon Musik gemacht? Wirst du noch Musik machen?
3: Ich habe heute schon Musik gemacht. Bin früher aufgeschnitten, habe schon Musik gemacht. Ja. Ich habe heute nicht geschrieben, ich habe produziert.
2: Und wenn du gesagt hast, dass bei dir irgendwann der Druck raus war, quasi so, also dass du dir einfach Zeit nehmen konntest jetzt, wo du gesagt hast, ey, das ist halt einfach so. Ich habe es jetzt für mich auch einfach angenommen, dass ich jetzt einfach nicht mehr so auf Press sein muss. Wann war dieser Moment und was hat dazu geführt?
3: Erstmal der gigantische Erfolg von Nimmerland und dann gepaart mit Corona. Also echt zwei super Extremen. Also einmal irgendwie ab der Peak meiner Karriere mit dem gleichzeitigen Runterfahren der Welt. Und das, dafür bin ich auch, sag ich mal, da kommt jetzt die gläubige Seite aus mir raus. Das einmal so erleben zu dürfen, ist Wahnsinn. Also unglaublich viel Erfolg zu bekommen von außen und es gleichzeitig aber in einer Zeit zu erleben, in der man auch die Zeit hat, das zu reflektieren und zu genießen oder überhaupt zu erleben, ist schon einzigartig. Das ist schon Wahnsinn. Und das habe ich auch, also das nehme ich auch so als das Privileg wahr, was es ist und habe es in dem Sinne auch genossen.
2: Was hat sich bei dir da verändert?
3: Alles.
2: Kannst du ein Stück weit konkretisieren?
3: Meine Alben sind eigentlich immer meine Entwicklungsstufen. Also Eros war quasi mein Leben bis dahin, von der Adoleszenz. Nimmerland heißt nicht umsonst Nimmerland, sondern das ist das letzte Stück meiner Jugend gewesen. Das wusste ich schon, bevor ich das Album geschrieben habe. Ich wusste, das wird das Album, in dem jetzt meine Jugend vorbei sein wird. So, die letzten Reste davon. Deswegen ist es auch textlich genauso. Du merkst, da ziehen zwei Seiten aneinander. Irgendwie Materialismus und Erfolg, aber auch wieder irgendwie Schmerz und langsam die Entwicklung. Aber noch nicht so deutlich. Und ich wusste auch, ich habe deswegen auch Nimmerland genannt, weil das quasi die letzte Kapsel ist, um in diese Zeit zurückzukehren. Also es ist dieser Ort zwischen Raum und Zeit, der für immer da existiert, auch für die Konsumenten, ja, weil es ist, glaube ich, auch für viele von meinen Fans war das ja auch diese Zeit. So. Und das ist für die für immer ihr eigenes Nimmerland, wo sie zurückkehren können. Und ab da war es eigentlich okay, jetzt muss eine persönliche Entwicklung auch passieren. Und das ist gar nicht so einfach als berühmte und erfolgreiche Person. Ich würde sogar sagen, das ist ziemlich konträr, weil du eigentlich alle Tools hast, um dich nicht so entwickeln zu müssen.
2: So. Weil es auch so funktionieren könnte.
3: Klar, du kannst ja, also A, du kannst Freunde furchtbar schnell, also natürlich nicht echte Freunde, aber zumindest Bekanntschaften kannst du furchtbar schnell ersetzen, immer mit Ja-Sagern, du kannst ganz viel persönliche Entwicklung nach hinten schieben. Mit Geld und Aufmerksamkeit kenne ich ganz wenig Menschen, die es nicht schaffen, sich davon, also davon stehen zu bleiben.
2: Was glaubst du, sind die größten Wellen, die einen umwerfen, um so in dem Bild zu bleiben?
3: Ich glaube, es ist einfach ein Zustand, von dem man nicht gedacht ist. Ich glaube, kein Mensch ist gemacht dafür, wäre meine persönliche Theorie. Ich glaube, der Mensch ist nicht dafür gemacht,

0: viel Aufmerksamkeit zu sitzen. Und ich verstehe die Ironie dahinter, dass wir darüber reden, während Kameras auf uns gerichtet sind. Das ist der Witz des Lebens, sag ich mal. Aber ich sitze hier, rede mit dir in einem öffentlichen Format, bin eine öffentliche Person, aber ich würde trotzdem behaupten, dass der Mensch nicht dafür gemacht ist.
1: Und was ist es konkret, was einen da quasi fallen lässt, weil du jetzt von Stehenbleiben gesprochen hast, dass es nur ganz wenige schaffen?
0: Ich hatte letztens eine Theorie mit einem Freund und das ist jetzt so, das ist meine persönliche Erfahrung. Viele Menschen da draußen haben ja eine Vorstellung davon, wie so ein Leben ist in Berühmtheit und Erfolg. Also sie haben eine Idee, wie es ist, etwas darzustellen, was von Leuten gemocht wird. Und jeder hat eine Idee davon, wie es ist, materiell, vor allem heute durch Social Media, kriegt man eine super Vorstellung, wie es ist, viel zu haben, materielles. Viel Auswahl zu haben, tolle Autos und so. Jeder hat ja eine imaginäre Idee, wie das ist und wie sie sich anfühlt. Und jeder hat ganz genau die Idee und weiß auch, wie viel positives Potenzial darin ist. Das heißt, jeder hat so, sagt natürlich, ne, wenn ich das Geld hätte und wenn ich so erfolgreich wäre und ich so viel Aufmerksamkeit hätte, hätte ich die Zeit, dann würde ich jeden Tag nur trainieren, dann würde ich nur gesund essen, ich würde nicht über meine Grenzen leben. Jeder denkt natürlich, er wäre in der Lage, dann dieses perfekte, positive Leben zu bauen. Nur in Wahrheit, und ich glaube, das wirst du auch wahrscheinlich gemerkt haben über die Jahre, lernt man eigentlich die meisten Menschen kennen, die diese Position haben und merkt, wie schwierig es ist, wenn du die Wahl hast, das Gute zu machen. Und ich spreche jetzt gar nicht so in so einem Heldensinne, ja, die Welt zu retten oder irgendwie furchtbar altruistisch oder so zu sein, gar nicht. Nur ganz egoistisch, wie furchtbar schwer es ist schon für sich, einfach nur das Gute zu machen, wenn du die Wahl hast. Und ja, das ist dann so ein bisschen den Konflikt, den du halt als Künstler leben musst, zu lernen, das zu navigieren. Weil du kannst ab dem Moment, wenn du ganz viel Geld hast, ganz viel Aufmerksamkeit, kannst du nicht nur dein eigenes Leben zerstören, sondern du kannst ganz viele Menschen noch mitreißen. Also jeder kennt das positive Potenzial, aber niemand beachtet das negative Potenzial.
1: Diese Verantwortung, den Druck, die Last quasi, die ja auch mit einhergeht zum Teil. Ne?
0: Ja, ich würde das gar nicht jetzt so als so Last, sondern einfach...
1: Naja,
0: ja, es, also...
1: Aber eine gewisse Art von Druck, das habe ich zumindest immer wieder auch
0: im Spiegel bekommen. Es ist halt so Schrödingers Katze. So, es ist halt beides gleichzeitig. Du musst irgendwie entscheiden, was du davon pickst. Viele sind sich dessen halt nicht klar. Und wenn du dir da halt nicht den Raum gibst, ist es halt so, dass... Wenn du das erstmal ein paar Jahre in die andere Richtung betreibst, ist der Scherbenhaufen kann so gigantisch sein, dass es furchtbar schwierig ist, das aufzuräumen. So, und das, deswegen war ich froh, an der Spitze meiner Karriere einen Slowdown gehabt zu haben. Ja, ich bräuchte dann langsam wieder ein bisschen Nikotin. Ihr könnt bis dahin wach hören mit meinem guten Freund Reezy.

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5: Willkommen zurück bei Deutschrap Ideal. Mein Name ist Simon, bei mir ist heute Win. Das Album ist jetzt draußen, beziehungsweise kommt jetzt, ist so gut wie fertig. Ich durfte schon reinhören, ich habe es mir mehrmals angehört, auch tatsächlich. Einmal heute auf Festivals waren, auf der Fahrt so, auf dem, zu den Festivals. Und jetzt auch nochmal natürlich jetzt kurz vor unserem Interview. Und ich muss sagen, das ist ein Grower, auf jeden Fall auch. Mhm. Und man muss da so reinwachsen noch mehr. Und man taucht immer mehr in so eine eigene Welt ein. Also du hast ja auch bei Aria schon gesagt, das ist ein sehr anspruchsvolles Album. Sehr viel Liebe zum Detail.
6: Hört man da raus.
5: Es funktioniert schon, dass es so nehmen, aber da steckt natürlich viel, viel mehr drin. Und man muss schon sehr aufmerksam zuhören, um das alles so erfassen zu können. Und ich glaube, selbst mir ist da noch nicht alles bewusst geworden, was du da alles reingepackt hast und verpackt hast. Und ihr habt bei Aria auch schon über Kritik an gewissen Songs gesprochen, weil du bist ja auch mit Blade Runner rausgekommen und da gab es ja auch entsprechend Feedback. Und ich würde trotzdem noch gerne über einen Kommentar sprechen, beispielhaft, weil da gibt es eine Sache, und zwar habe ich dir das ausgedruckt, du darfst gerne mal vorlesen, ich hoffe, das ist groß genug.
6: Alle, okay. Okay.
5: Lies doch mal vor.
6: Ich habe einfach das Gefühl, dass so ein bisschen der Hunger verschwindet und umso mehr es immer verkopfter wird. Der Hunger verschwindet, wenn es verkopfter wird. Okay. Es wirkt so, als ob er auf Teufel komm raus sich von seinem eigenen Stil entfernen möchte und sich dabei in sehr banalen Lyrics verrennt. Zum Beispiel die Handyline oder die Hook. Es ist noch nicht mal ein derbe schlechter Song, wenn man einfach seit fast 2 Jahren keinen Solo-Track veröffentlicht hat. Dann ist mir irgendwie zu mau. Das wirkt ja gerade schon fast ignorant, weil er so viele gute Snippets hochgeladen hat. Nur Liebe, aber die Fans wurden in den letzten 3 Jahren alles andere als verwöhnt.
5: Was sagst du zu der Kritik, dass du den Hunger verloren hättest und immer verkopfter bist?
6: Das kann stimmen. Das ist ja die Wahrnehmung der Person. Mhm. Ich kann ja die Wahrnehmung der Person nicht ändern. Also ich meine, ich bin nicht Herr, was die Leute machen daraus. Ne? Deswegen ist das so ein bisschen, was willst du jetzt damit machen? Also du kannst nichts machen, außer es einfach zuzulassen und zu verstehen, dass das für jemanden einfach Fakt ist. Mhm. Und dann würde ich das auch gar nicht debattieren. Wenn für die Person das so sich anfühlt, dann ist das so.
5: Mhm.
6: Und kann ich das nicht ändern.
5: Mhm.
6: Aber es muss nicht heißen, dass es bei mir so ist.
5: Hast du schon ein bisschen sehr diplomatisch formuliert, die Antwort. Aber
6: was ist dir da? Wo fehlt dir die Edge?
5: Nee, es geht um, ob was du den Hunger verloren hast im Prinzip, sagt er. Er sagt ja eigentlich postuliert er das beispielhaft quasi, dass du den Hunger verloren hättest. So. Man könnte jetzt quasi auch auslegen, dass du gesagt hast, naja, ich habe ja schon auch alles erreicht jetzt quasi so im Endeffekt so. Und ich wollte überlegen, wie entwickle ich mich das künstlerisch noch irgendwie weiter. Und da gibt es zwar was, aber es ist jetzt natürlich nicht mehr der Drive und der Hunger, den ich hatte am Anfang. Und das spürt man in der Musik, sagt er.
6: Genau.
5: So ein bisschen. Und die Frage wäre, ob du das auch so wahrnimmst.
6: Für mich ist es schwierig, das so quasi zu nehmen, wenn ich denke, dass ich quasi weniger als je zuvor dem Geld hinterher Musik mache und noch nie so hart an einem Album gearbeitet habe, quasi zu denken, dass ich keinen Hunger habe. Deswegen, also ja, das ist schwierig.
5: Das ist ein Clash. Okay.
6: Genau, das ist ein Clash. Ich glaube, wenn Künstlern das vorgeworfen wird, geht es eigentlich eher darum, dass Leute, glaube ich, Leichtigkeit vermissen. Das ist, was sie mit fehlendem Hunger meistens vergleichen. Ich glaube, Hunger ist ein bisschen das falsche Beispiel, weil also eigentlich verliert man nie richtig seinen Hunger.
5: Mhm.
6: Es sei denn, man ist wirklich nur Interpret. Das gibt's ja natürlich auch,
5: voll.
6: Nicht um das jetzt besser oder schlechter darzustellen. Aber wenn man Interpret ist, dann ist man der Sache, sag ich mal, viel, viel sehr ausgelieferter, ne? Wie ist das Camp drumherum? Wie ist da die Dynamik? Ich spreche jetzt von einer Person, die wirklich Musik macht aus dem Herzen. Dann kann eigentlich der Hunger nie verloren gehen, so, weil man das eigentlich immer liebt zu machen oder sich auszudrücken. Ich glaube, was mit Hunger gemeint ist, ist eher so ein bisschen die Leichtigkeit, was Leute vermissen. Du kritisierst meistens das an anderen, was genau an dir selber nicht stimmt. Und das meistens, also Leute, die das schreiben, meinen eigentlich meistens damit so, hey, ich bin nicht mehr der, der ich vor ein paar Jahren gerne wäre oder war, oder die Leichtigkeit ist verloren, so, bring mich doch dahin zurück.
5: Mhm.
6: Aber die Wahrheit ist, das kann niemand mehr machen, die Zeit ist vergangen.
5: Ich hätte jetzt, also man könnte es auch rein interpretieren in den letzten Absatz so ein bisschen, dass er da so ein bisschen den Bogen schlägt, weil er sagt, die Fans wurden in den letzten 3 Jahren alles andere als verwöhnt.
6: Genau.
5: Also im Sinne von fehlender Hunger, dass du halt quasi nicht mehr so das reingibst, was du reingeben könntest, um quasi, das abzuliefern, was Fans in Anführungszeichen erwarten. Ist natürlich immer schwierig, Fans, ne? Erwartungshaltung von Fans.
6: Ja. Also Erwartungshaltung ist ja, jeder hat ja seine persönliche Erwartungshaltung. Und wenn du eine hast und die nicht stattfindet, ist sie in dem Moment ja enttäuscht.
5: Mhm.
6: Und damit kann man ja gar nicht argumentieren. So.
5: Voll. Und bei Odyssee mit Schmidt hat man ja gesehen, quasi, dass es genau in die andere Richtung geschlagen wieder quasi. Da waren sie wieder super happy quasi so. Kannst du das erklären? Du hast ja eine andere Sicht auf die beiden Songs. Und es gibt ja auch Gründe, warum du die quasi rausgehauen hast. So. Ja. Auch in der Reihenfolge und so.
6: Ja.
5: Kannst du es nachvollziehen, dass es so, nicht konträr, aber schon zum Teil gegensätzlich wahrgenommen wird?
6: Also, ich glaube, die Leute heutzutage haben ein krasses Problem, mit Zeit umzugehen. Medien, sonstige, alle, unsere gesamte Informationsstruktur hat heute eine ganz krasse Zeitverzerrung. Leute haben den Fall komplett aus meiner Sicht jetzt, das ist meine persönliche Meinung als Renato, ja. Es herrscht eine komplette Informationsverzerrung, was die Zeitachse anbelangt. Ich habe es ja auch schon bei Daniel Slump gesagt. Leute müssen sich irgendwie bewusst machen, dass überhaupt zu Lebzeiten mit seinem Werk Anerkennung zu finden, ist ein Privileg, was vielleicht seit 60 Jahren existiert. Ein absoluter Großteil von weltlicher Kunst, sei es Literatur, sei es malende Kunst oder Musik, die wenigsten davon haben auch nur einen Ansatz der Anerkennung bekommen, die sie, also zu Lebzeiten,
5: stimmt,
6: alle, fast am Mozart, Van Gogh, die meisten Menschen davon sind sogar, nicht nur haben die keine Anerkennung bekommen, sondern haben sogar recht tragische Leben gelebt. Ja, sind bis zum Ende, die sind gestorben mit dem Gedanken, dass sie eigentlich scheiße sind oder nicht gut. So, und das ist heute teilweise, in manchen Sphären sind das Künstler, die global gelebt werden. Das heißt, für mich persönlich wirklich, es ist echt ein bisschen lächerlich, so sich dann jetzt rauszunehmen, so irgendwie ständig geliebt werden zu müssen. So. Mhm. Wenn du das machst, kann ich jeder Person, die da draußen zuhört und kreiert, sagen, das ist ein Rezept für deinen Untergang. Okay, zwischen dem ganzen Gelaber nehmen wir euch jetzt kurz mit auf eine kleine Odyssee.

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1: Welcome back und wir springen mitten rein in den Talk mit Rin.
2: Du wirst nie glücklich werden als Creator und ich gebe einen Tipp raus. Alle wollen das Negative nicht haben, wenn du in der Öffentlichkeit stehst. Auch du willst nicht die negativen Kommentare. Oh, der Interviewstil ist kacke oder so. Wie du dich davon abkapselst, ist, indem du auch auf die Positiven scheißt. Das ist ganz einfach. Du musst dich von beidem abkapseln. Ist fein, ist cool, wenn es gerade läuft, wenn es nach oben geht, fein, take it. Überhöhe dich auch nicht selber, ist alles entspannt. Und wenn es nach unten geht, ist auch so. Du kannst es gar nicht so krass beeinflussen, wie die Leute denken. So. Das Album war von vornherein, bis auf vielleicht, glaube ich, eine Single nicht verändert, sondern nur in der Zeitline verändert. Aber das stand schon letzten Oktober, so wie es rauskommt. Und so kommt es auch raus. Egal, was die Leute sagen. So. Und Blade Runner war gesetzt und egal, was die Leute sagen. So. Und ja, das ist meine Motivation dahinter.
1: Ich bin auf eine Aussage von dir gestoßen, die so ein bisschen daran anknüpft. Und zwar hast du gemeint, du bist bewusst nicht mit Bangern zurückgekommen. Wie viele es von dir erwartet hätten, weil du keinen Bock drauf hättest. Du wolltest einfach deinen Job nachgehen, weil viele ja auch verkennen, dass das am Ende auch ein Job ist, quasi, wo einfach Arbeit dahinter steckt. Und diese Job-Ebene, Dimension wird zu wenig gesehen. Und
2: das ist meine Kritik immer an Rick Rubin.
1: Genau.
2: Ja.
1: Und jetzt machen Banger raushauen ja trotzdem Bock, würde ich mal behaupten. Wenn sie dann da sind, nicht vielleicht in der Entstehung, aber wenn sie dann da sind.
2: Du meinst das Feedback darauf? Oder
1: also wenn du im Studio bist und du merkst einfach, okay, das ist ein Banger. So, also wie du jetzt quasi, es gibt dieses Snippet, wo du bei Blade Runner, glaube ich, so im Studio und einfach dich freust, wo dieses quasi so, ne, atme ein, atme aus quasi so. Das vielleicht noch mit zwei, dreimal potenziert, wo du sagst, okay, das ist jetzt richtig knallt, du hast dieses Ding gespürt, okay, das ist ein Ding, was ich raushauen würde. Und
2: das fühlst du ja im Idealfall für jeden Song,
1: genau,
2: auf dem Album.
1: Voll. Aber da gibt es ja, würde ich behaupten, schon auch Unterschiede zum Teil, wo du weißt, okay, der knallt noch ein bisschen mehr als der andere. Und ich frage mich, also jetzt mal ketzerisch gefragt, warum war es nicht Teil deines Jobs, mit Bangern zurückzukommen?
2: Aber du sprichst ja quasi selber an. Also du sagst ja, dass ich bei Blade Runner gehupft bin. Also ja, hat's ja gepasst. Also,
1: weil für dich ist es ein Banger war.
2: Genau. Also das ist einfach wirklich... So wie du sagst, auch würde ich sogar sagen, ketzerisch, sich immer das auf die Fahne zu schreiben, zu sagen, ich kann bestimmen, wie die Leute darüber. Das ist eine Illusion. Nur weil du mal eine Zeit lang 3-4 richtige Entscheidungen triffst, also mit richtig meine ich, dass dein Bauchgefühl mit der Reaktion im Außen quasi vereinbar ist, ja, und gleich passiert, was du dir gewünscht hast, heißt es nicht, dass du das für immer hast. So, und das ist auch meistens echt nur Glück. Weil ich habe über meine Karriere alles erlebt. Ich habe Songs, die ich, also zum Beispiel den Song Alien, fand ich so schlecht, dass ich ihn nicht rausbringen wollte. Wirklich, ich habe nicht geschlafen, weil ich den Mix so grausam fand. So schlecht, dass ich ihn fast vom Album genommen habe. So. Weil ich hatte noch ein paar Stunden und der Mix war nicht so, wie ich dachte. Und ich war so, nee, so kommt er nicht aufs Album. Dann hat Alien noch gesagt, doch, jetzt chill mal, so, komm mal aus deinem Kopf raus, der ist schon gut, so. Und kam aufs Album, ohne Video, ohne nichts. Ich habe den nicht einmal gepostet. Der wurde selbstständig zu einem Platin-Song, ohne dass ich den je wieder erwähnt habe. Ein Song, den ich gehasst habe. Also, darum geht's quasi. Es liegt nichts in deiner Hand und dann, ja, es ist für mich einfach, ja.
1: Nicht verstehen.
2: Ich bin darüber over.
1: Nicht verstehen.
2: Was willst du jetzt damit machen?
1: Ja, ja, voll. Und ich habe es auch schon ein bisschen antizipiert tatsächlich, weil diese ganze Kritik-Sache, ne, und das gibt da ist ja einfach so ein Gap zwischen einer Fanerweiterung, Haltung, künstlerischer, wie du das selber siehst. Es gibt Gründe, warum du Sachen in welcher Reihenfolge raushaust. Du gehst nicht davon aus, dass der Song eigentlich quasi, sagst, ist ja nicht gut, deswegen bringe ich ihn jetzt als erstes raus, sondern du gehst davon aus.
2: Ich hatte eine Story. Ich hatte eine Story, die für mich die erfüllt werden sollte. Und naja, die Story braucht halt irgendwie Bilder. Wir hatten ja schon, also wir haben auch ganz okay getroffen, quasi die Zeiten, in denen wir raushauen wollten. Denn Projektmanagement ist ja auch nochmal ein anderes Thema so. Da passiert ja nochmal viel auf dem Weg zu in der Exekution von Musik. So. Aber wir haben das schon noch ganz gut erwischt, so wie wir es gedacht hatten. Und ja, du willst halt ein Bild malen und du pickst halt die Szenerien quasi. Und die habe ich so gepickt.
1: Ja.
2: So, zwischen dem ganzen Deep Talk können wir gerne cutten. Und um die Stimmung wieder ein bisschen zu erhellen, würde ich euch gerne Nevermind zeigen.

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5: 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Willkommen zurück. Ich spreche schon die ganze Zeit mit Rin. Es geht um sein neues Album Nostalgia und genau da steigen wir jetzt wieder ein. Ich habe mir das Interview mit Tim Gabel von dir nochmal angeschaut. Jetzt 4 Jahre mittlerweile, glaube ich, alt.
6: Okay. Also wirklich ein Interview oder unser Podcast?
5: Ja, ein Podcast. Interview-Podcast, okay. Sorry. Ja.
6: Ja.
5: Euren Talk.
6: Aber es gab halt mal ein Interview und es gibt einen Podcast.
5: Stimmt.
6: Also deswegen, ja.
5: Ja, ich meine mit dem Podcast. Da, wo du auch über, wo du ein bisschen aufgeschlüsselt hast, quasi mit den Vertriebslizenzdeals und so, warum es schlimm ist.
6: Ah, okay, das war das Interview. Genau.
5: Okay, da habe ich mir das angeguckt. Und da hast du, ich glaube, da hast du gesagt tatsächlich, dass du noch nie aus dem Studio rausgegangen bist und was gefeiert hast, was du gemacht hast.
6: So gut wie nie.
5: Und dass du auch sagst, legit, bist du der Meinung, kein Künstler, also kein gescheiter Musiker feiert das, was er macht. So. Und ich habe mich dann gefragt, das passt ja nicht zu dem Zitat, was du jetzt vorhin gemacht hast, quasi, dass du natürlich der Meinung bist, das war ein Banger, und auch zu dem Video, was ich gesehen habe, wo du bei Blade Runner im Studio bist, und natürlich auch zu dem Gedanken, dass alles, was du machst und rausbringst, ja schon top-notch eigentlich von dem aktuellen Stand ist, so, weil man ja, also dieses klassische Rapper-Zitat, das beste Album, was ich je gemacht habe, das ist natürlich immer das aktuellste, bestenfalls zu dem
6: bestenfalls,
5: Zeitpunkt.
6: Ja, genau, ja.
5: So, ein paar Jahre oder wie auch immer später hat sich das dann vielleicht nochmal relativiert, aber wie passt das zusammen? Also, du sagst auf der einen Seite, du bist nie zufrieden mit dem, und ein gescheiter Musiker feiert eigentlich nicht das, was er macht. Nichtsdestotrotz bist du der Ansicht, dass das natürlich auch ein Banger ist, den du da rausgebracht hast, und du hast auch einen gewissen Qualitätsanspruch an die Musik, die du rausbringst.
6: Ich glaube, was du verstehen musst, ist der Unterschied zwischen Außenwahrnehmung und Innenwahrnehmung. Also, dass das quasi mein Monolog davor war, so ein bisschen das Außen auszusperren. Das heißt aber nicht, dass du nicht immer noch eine innere Meinung hast. und deine innere Meinung ist halt schon, sag ich mal, also ich finde, die ist wertvoller anzuhören. Also für mich ist quasi eigentlich das Außen sollte eigentlich relativ egal sein. Mhm. Ich gehe nicht so hart wie Rick Rubin, dass das quasi komplett null sein sollte. Was sollte nicht der Großteil sein? Mhm. Ja, irgendwo sind wir am Ende immer noch Geschäftsleute. Man verkauft etwas, da kann man auch einfach ehrlich sein, und da muss irgendwo auch Außen halt reinfließen. Mhm. Vor allem später, wenn man sich irgendwie um Vertrieb und Marketing kümmert. Aber im künstlerischen Prozess sollte man den Anteil wirklich minimal halten. Aber da kommt halt der innere Anteil ganz groß. Was erwartest du denn von dir selbst?
5: Mhm.
6: Und ja, also the driving force kann natürlich einfach Leidenschaft sein und die Idee, was auszudrücken, aber man, da muss ja irgendwo quasi Reibung sein am Ende des Tages, weil wenn du ansonsten, wenn du gar keine innere Reibung hast, gar keinen inneren Anspruch, dann kannst du ja quasi auch einfach ohne Wörter rausgehen. Dann könntest du ja auch einfach hingehen und lalalala und weißt du, jetzt im Mix, das ist natürlich überzeichnet, das Bild.
5: Klar.
6: Aber du verstehst, was ich meine.
5: Ich verstehe, also, was du meinst, aber mit welchen Gedanken bringst du denn Sachen raus?
6: Weil ich könnte zum Beispiel auch nicht erklären, ganz ehrlich, bis zu welchem Grad diese innere Kritik okay ist. Ich glaube, der Schleifpunkt ist sehr eng.
5: Mhm.
6: Bis wohin das motivierend ist und bis wohin das wieder selbstzerstörerisch wird.
5: Aber
6: ich würde nicht behaupten, dass ich das immer gut treffe.
5: Aber du hast von Anspruch gesprochen und dass man ja auch sagen könnte, ja, ich muss nichts quasi reingehen, aber du hast natürlich, ja, der Anspruch kann ja trotzdem erfüllt sein, den eigenen, den du hast, und du sagst, ey, das ist richtig geil geworden, was ich da gerade gemacht habe, quasi so.
6: Ja.
5: Nicht nur für die Außenwahrnehmung, sondern auch ich persönlich finde das überragend, quasi.
6: Ja.
5: Und es ist schon auch sehr, sehr gut. Ich meine, da spielt natürlich diese künstlerische Sache rein, dass man irgendwie gefühlt, man kann immer noch mal dran arbeiten, so. Es ist nie 100% perfekt genug, so, weil es gibt immer noch irgendwas,
6: was
5: gefühlt nur dein Künstlerohr und vielleicht auch vom Ingenieur irgendwer hört und so, aber so draußen gefühlt zum 98,99% keiner. Das schon, aber ist es, meinst du das? Weil das hat sich ein bisschen größer angehört jetzt, das nicht zufrieden sein quasi. Oder worauf spielst du noch? Also mit welchen Gedanken kriegst du Sachen raus?
6: Ganz viel Bauchgefühl. Also es gibt irgendwo eine Emotion, die ich irgendwie ausdrücken will, aus welchem Grund auch immer. Und die kann auch jahrelang in mir rumrumoren, bis sie mal den Ort findet. Also es ist ja auch nicht immer alles irgendwie auf einer geraden Timeline. So, ich fühle jetzt und mache jetzt. Manchmal, so sehr ganz klassische Musik, ja, ne? Du springst irgendwie in die Vergangenheit, gleichzeitig in die Zukunft in einem Song und sowas. Das heißt, du bist ja quasi so multiversumstechnisch unterwegs, ja, du springst ja, wie dich da halt gerade dein eigenes Gefühl leitet, so, aber du hast ja eine Grundidee und da musst du dich halt langhangeln, und ich finde, ein Song kommt zum Schluss, wenn man erstmal mit zufrieden ist, und wenn du dann wieder unzufrieden bist, gibt dir das die Power für den nächsten Song. So, pausiert mal jetzt gerne bitte das iPhone und tauscht es mal gerne gegen ein BlackBerry ein. 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
2: 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Welcome back. Ich habe schon die ganze Zeit Rin bei mir im Talk. Es geht um sein neues Album Nostalgia und wir springen mitten rein.
3: Wie zufrieden bist du mit dem Album?
4: Als ich es fertig gemacht habe, sehr. Jetzt wieder nicht mehr. Ganz normal. Jetzt will ich für das nächste Album wieder alles anders machen. Aber ja, ich wünsche es mir nicht mal anders. Ich glaube, das wäre sonst over.
2: Mhm. Okay. Das ist dieser innere Motor, von dem du gerade gesprochen hast.
4: Also wenn ich eines Tages wirklich dastehe und auch nicht mehr das Selbstbewusstsein hätte, zu sagen, hey, ich kann das jetzt noch mal besser machen, dann ist, glaube ich, vorbei.
2: Mhm. Es gäbe theoretisch.
4: Ich bin gespannt. Der Tag wird, denke ich, definitiv kommen. Und ich werde ihn begrüßen so. Ich bin gespannt, wenn er da ist.
2: Im Pressetext gibt es eine Stelle, die heißt es, in Nostalgie kann man sich verlieren.
4: Ja.
2: Man kann aber auch zurückgehen, um quasi zu verstehen, was geblieben ist. Wenn du jetzt auf dein Leben zurückblickst, was kommt dir so in den Kopf, persönlich oder auch karrieremäßig? Was ist da?
4: Und was ist meine Kindheit übrig geblieben ist? Eigentlich alles, was mich heute ausmacht. Meine Neugier, meine unglaubliche Lust, Dinge zu lernen. Also Dinge zu lernen, auf die ich Lust habe zu lernen, fällt mir furchtbar leicht. Dagegen natürlich unendlich schwer Dinge, die mir keine emotionale Verbindung geben. Aber Dinge, auf die ich Lust habe, kann ich in einem Tiefgang lernen, der einfach absurd ist. Und ich liebe es, so zu sein. Mhm. Ich liebe es auch immer, neugierig zu sein, nie irgendwie zu rasten. Ich liebe es immer zu entdecken. Und das sind eigentlich Dinge, die mich schon als Kind ausgemacht haben.
2: Gibt es Dinge, die du verloren hast über die Zeit, wenn du jetzt so drüber nachdenkst, wenn du im Nostalgiefilm bist?
4: Definitiv Leichtigkeit. Mhm. Klar. Das Leben ist jetzt ein Stückchen meines Lebens ist schon gelebt. Ein paar Narben sind auch schon erzeugt und die liegen drauf. Klar. Mhm. Definitiv.
2: Was ist so eine Narbe?
4: Die Liste ist ewig.
2: Ja, nur eine.
4: Viel Selbsthass. Mhm. Viel zu viel Selbsthass.
2: Du hast ein bisschen bei Tim auch schon drüber gesprochen, mit ihm im Interview und an anderen Stellen schon auch schon, aber der kam ja nicht durch die Musik, der war ja schon vorher da.
4: Nee, der war.
2: Wurde der verstärkt oder wurde der abgefedert?
4: Kurz abgefedert, natürlich. Klar, das ist, glaube ich, auch was allen Künstlern passiert. Ne? Du kriegst das von außen und denkst so, atmest du durch, okay, oh, geil, kriegst die ganze Zeit Aufmerksamkeit und dann merkst du aber, warte mal, irgendwann ist so, scheiße, ist ja immer noch da. Mhm. So, und dann musst du halt woanders hin.
2: Und was verstehst du rückblickend jetzt erst, was du quasi vorher nicht verstanden hast? Oder hast du das später verstanden?
4: Ich glaube, was am Ende jeder sagt, und ich weiß, das ist so eine kranke Floskel und es sagen halt 1000 Leute und das findest du ja wahrscheinlich auch bei jedem Podcast, Bro und bla, aber es ist so, man hätte einfach nicht so gemein zu sich selbst sein sollen. Mhm. Fertig. Es ist einfach unnötig. Es bringt nichts voran, es macht nichts schneller, nichts besser. Eher im Gegenteil, es entfernt dich, es nimmt dir unendlich viel Tempo raus, unendlich viel Force und es ist einfach schwachsinnig. Aber ich glaube, es ist schwer zu lernen. Also die Person ist gesegnet, die es schafft, diese Lektion zu lernen, ohne sie am eigenen Leib zu spüren.
2: Ich glaube, man muss einmal da durch, um dann zu erfahren.
4: Ne, ich habe sie noch nicht kennengelernt. Ich glaube, die gibt es da draußen und die sind sehr gesegnet, aber ich war es nicht.
2: Was dachtest du, wie deine Zukunft aussieht und inwiefern unterscheidet die sich heute?
4: Ich habe nie ein Bild von der Zukunft gehabt, weder damals noch heute. Also ich bin eher der nostalgische Mensch und ich habe nie weit nach vorne geblickt tatsächlich. Mhm. War nie so mein Ding. Mhm. Ich habe immer verstanden, dass das gar nicht so richtig in meiner Hand liegt. Dafür ist mein Leben zu verrückt gelaufen, dass ich relativ früh schon verstanden habe, warte mal, warum passiert jetzt das, warum passiert, und ich gemerkt habe, okay, warte mal, das kann man alles gar nicht planen, okay. Das ist völlig schwachsinnig. Okay. Wenn wir schon über Steve Kubrick reden, dann doch gerne auch über Blade Runner.

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5: Wunderschönen guten Abend. Mein heutiger Gast ist Rin und wir springen mitten rein in den Talk. Du hast gerade angesprochen, diese eine Sache, dass du hättest einfach viel netter zu dir sein können früher und eine große Sache, eine Narbe war der Selbsthass quasi, den du hattest. Und du hast ja auch keinen, du hast ja auch schon mehrmals erzählt, dass du einfach sehr viel gestruggelt hattest in der Zeit, auch früher schon quasi. Und was waren denn jetzt Selbsthass? War ein Thema, ist natürlich ein ganz großes Thema, weil es in ganz viele Bereiche reinwirkt, genau. So. Was ging da aber so in dir vor und wie hast du es vor allem geschafft, da wieder rauszukommen quasi, das wieder zu flippen? Weil, glaube ich, es vielen so geht. Ne? Also es gibt jetzt eine Sache, die jetzt nicht nur bei dir so ist, sondern viele haben das in ganz verschiedenen individuellen Ausprägungen so natürlich so. Aber irgendwo gibt es ja da immer so einen gemeinsamen Nenner. Und vielleicht hilft es ja quasi, den Leuten ein bisschen zu erzählen, wie es was bei dir los war, ah, ja. Damit ich auch mal verstehen, so okay, auch von außen wirkte das nämlich immer alles relativ cool und ne, wie wir auch gesagt haben, Außenwahrnehmung, wie so ein Leben aussieht als Star und erfolgreicher, anerkannter Musiker und so weiter und so fort. Wie das Leben dann aber wirklich ist und vor allem, wie du da auch wieder rausgekommen bist tatsächlich.
6: Also ich würde mir selber jetzt nicht zuschreiben, zu verstehen, also selbst das ist mannigfaltig und was der gemeinsame Nenner ist, ich glaube, ich bin nicht versiert genug, um das sagen zu können. Da wirst du tausend Antworten finden und ich glaube, das werden wir bis zum Ende aller Tage nicht wirklich rausfinden. Die religiöse Person wird sagen, es ist der Teufel. Spirituelle Person wird eine andere Antwort darauf haben und alle Religionen haben eine andere Antwort darauf.

0: Auf alle Psychologien haben da andere Antworten drauf. Carl Jung sagt, es ist der Schatten. So, also ich glaube, jeder hat eine Idee davon, was es ist, woher das kommt. Für mich war es einfach ganz klassisch Religion, wie ich da rausgekommen bin. Mhm. So. Ganz lame und ganz unspannend. Mhm. Einfach Religion. Also bei mir jetzt persönlich mein christlicher Glaube. Mhm.
1: Könntest du abstrahieren, was es konkret war? Also gar nicht mehr jetzt, um aufs einzugehen, aber das hat ja natürlich so gewisse...
0: Ich glaube, die Grundkern, wenn du das verstanden hast, wie du quasi auch ein bisschen die Welt loslässt, ist, wenn du verstehst, also das ist ja quasi, was der christliche Glaube dir bietet, ist die Idee zu verstehen, dass dein Selbstwert nicht in der Welt liegt. Mhm. So, das ist ja was die Vorstellung von Jesus Christus dir gibt. Dass da jemand ist, der dich unendlich liebt, ohne Bedingungen, ohne nichts. Und ab da ist es over. Wenn du das akzeptiert hast, ist es dann so. Mhm.
1: Dann kannst du dich frei machen von dem.
0: Dann kannst du dich frei machen. Ja.
1: Anderen.
0: Ich sage nicht, dass es einfach ist.
1: Nee,
0: aber das war es für mich. Wenn du mich fragst, was quasi das war, was dieser Main Message war, das ist natürlich auch mannigfaltig und viel tiefer. Aber das ist es so auf dem oberflächlichen Sinne gesagt.
1: Wir haben vom Außen und vom Inneren gesprochen auch, was der eigene Anspruch ist an Mucke und natürlich auch die Erwartung von Fans. Und die Erwartung oder wie es projiziert wird quasi so auf die Rap-Welt, ist ja auch gefühlt heutzutage krasser denn je, weil der Wunsch ist jetzt, ich will nicht mehr Fußballer werden, sondern Influencer und Rapper quasi, weil man einfach gesehen hat, okay, da ist irgendwie relativ schnell die Möglichkeit, es gibt viele vermeintliche positive Beispiele, wie man schnell werden kann quasi, keine lange Karriere mehr, wie aus einer Zeit bei dir und noch davor, wobei Dinkens verhältnismäßig ja auch schneller, jetzt natürlich nicht mehr, Verhältnis von heute ist es langsam gewachsen, aber eben von dir davor, die Jungs.
0: War es schnell, genau.
1: War es schnell. Du hast ja auch gesagt, dass du willst eigentlich Leuten abraten, quasi. Zumindest vor 4 Jahren war es noch so der
0: Fall. Würde ich heute noch.
1: Und immer noch vielleicht so. Ist einfach anders, quasi, wenn man da drin ist. Und für Leute, die nicht Teil dieses Geschäfts sind, habe ich mich gefragt. Und vielleicht auch für die Zuschauer bei uns. Was sind so die größten Punkte, warum du sagst, dass man bestenfalls nicht Fuß fassen sollte im Rap-Business oder Rapper werden sollte? Ja.
0: Ich würde es gerne an eine Bedingung knüpfen. Also natürlich, wenn man den Wunsch hat, als performender Artist zu sein, ja, ob Mann oder Frau und einfach vor der Bühne stehen möchte oder sich ausdrücken möchte, jetzt mal im ersten Sinne, muss man ein bisschen die Frage stellen, du möchtest dich ausdrücken, okay, warum? So, was ist denn dahinter so? Was ist dein Problem? So, warum möchtest du dich mitteilen? Und wenn man dann an ganz vorderster Front sein soll, will, ganz krass das Bedürfnis hat, man möchte ganz weit in die erste Reihe, weil ich rate zum Beispiel Leuten, es gibt ganz, ganz viele Positionen in Kunst und Kultur in zweiter, dritter, vierter Reihe und das sind meistens die einzigen Menschen, die ich treffe in diesen Bereichen, die glücklich und normal sind. In der ersten Reihe treffe ich so gut wie nie normale Menschen. Zu 90% nicht. Ich möchte jetzt nicht so ein Ultra-Untergangsszenario malen. Es gibt auch viele Leute, die sind cool und normal und kriegen das gejuggelt. Aber ich sag dir ganz ehrlich, wenn es die Leute sind, dann sind es die Leute, die normal sind, sind entweder die, die schon geisteskrank auf die Fresse gefallen sind, einmal komplett gebrochen wurden und dann quasi wie Phönix aus der Asche kommen, ja, getrieben von was auch immer, ja, oft halt schon halt Religion oder sowas oder persönlicher Wachstum halt, woher der auch immer stammen mag. Oder es sind Leute, die halt ein gutes Umfeld haben. Zwischen den Weisheiten könnt ihr gerne meine Liebe für Anime entdecken, unter anderem für Inuyasha.

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1: Ladies and Gentlemen, willkommen zurück im Talk und Win. Es geht direkt weiter.
2: Wenn ich gucke durch die Musik, es gibt ja schon lange jetzt zum Beispiel diese Debatte der Nepo-Babys. Ja, warum die so die Musik beherrschen.
1: Und erklär mal für die Leute, die es nicht also verstehen, was das ist.
2: Ich glaube, was die deutsche Nepotismus heißt, glaube ich. Ja, was sagt der? Ja, Nepotismus. Quasi, wenn jemand aus reicher Familie stammt. Ja, wohlhabenden Häusern oder sogar nicht nur wohlhabend, sondern auch mit vielen Verbindungen. Und jetzt wirkt halt langsam im Internet aufgedeckt, dass alle eure Lieblingsstars halt eigentlich schon, alle eure neuen Lieblingsschauspieler stammen aus Schauspielfamilien, alle eure Lieblingsmusiker und Musikerinnen stammen aus Musikerfamilien und so weiter und so fort. Das geht ja auch jetzt auch schon im Sport. Überall herrscht dieser Nepotismus. Ja, Haaland, auch schon Papa Fußballer gewesen, sonstige viele NBA-Stars heutzutage, Steph Curry, bla, you name it. Ja. Mein persönlicher Feind ist immer die Story von Billie Eilish, weil ich die besonders perfide finde, weil ich es schlimm finde, dass man sich dieses Bedroom-Pop-Narrativs bedient, weil ich weiß, für wie viel Schmerz das auf anderer Seite sorgt.
1: Du musst kurz erläutern, also, quasi, was das ist.
2: Ihr kennt ja Billie Eilish und ihr kennt ja auch diese Story mit dem, ja, ich bin mein Bruder, ein bisschen Musik gemacht im Kinderzimmer und so. Und das mag ja so stimmen, nur das Problem ist, wenn deine Eltern schon Millionäre sind, wenn dein Bruder zufälligerweise einer der talentiertesten Songwriter global ist, bevor du jemals anfängst, Musik zu machen, der Typ schon gesigned ist, schon mit Justin Timberlake zusammengearbeitet hat, mit Weltstars und dann, ups, entdeckt, dass seine Schwester auch ein bisschen Talent hat oder nicht nur ein bisschen, gigantisches Talent, verstehe mich bitte nicht falsch, finde ich schon, das ist, sage ich mal, eine Sache im Internet, die ich ganz okay finde, dass man das heutzutage aufdeckt.
1: Mhm.
2: Weil am Ende gibt es wirklich Leute, die sitzen zu Hause mit 0 Euro in dem Kinderzimmer und jetzt haben die Idee, gucken diese Doku von Billie Eilish und sagen sich, ich bin scheiße, weil ich schaff's nicht aus meinem Kinderzimmer raus. Und es ist einfach kein fairer Vergleich. Wenn dein Bruder nicht alle Kontakte hat, geistesmusikalisch geschult ist seit 20 Jahren. Guck dir meine Doku von Phineas an. Der Typ weiß seinen Shit. Der ist in klassischer Musik geschult. Der hat Jahrzehnte schon gearbeitet, alle Connections, Geld. Und sich dann halt später hinzustellen und zu sagen, oh, wir haben einfach im Zimmer ein bisschen Bedroom-Pop gemacht, mag ich halt nicht. Ja, und das ist halt so ein bisschen diese Nepotismus-Debatte, wo ich gesagt habe, ich bin das, was die Leute erzählen. So, ich war in dem Zimmer, meine Eltern hatten ihre zweite Insolvenz hinter sich. Ich habe auf 20 Euro Lidl-Boxen den Scheiß gemacht. Min hat produziert, ich habe das Kabel gehalten, ne, weil es einen Wackelkontakt hatte, weil nur links dieses Scheißding ging. Und ich hatte auch kein MacBook, so ich hatte den PC von Medion. So, Shoutouts. Medion-PCs ist die Grundlage unserer Gesellschaft. Weil du bist zu deinem Vater gegangen, hast gesagt, ich bin PC und der hat gesagt, alles klar, das ist doch PC. Ist nichts PC.
1: Das war der krasseste PC.
2: Hier ist, nimm und halt's Maul. Ich hatte auch dieses Fahrrad nur von Metro. Das war nicht rostfrei. Aber auf jeden Fall, ja, Nepotismus. Es ist interessant, auf meine Grundthese zurück, um jetzt nicht nur diesen Billie Eilish-Bash zu haben, den ihr sicherlich klippen werdet, den alle klippen werden, ich weiß es, ja. Weil nur sowas wird geklippt. Weißt du, so 10 Minuten positive Rants, nobody cares. Erwähn ein Promi, Clip, Clip, Clip, Clip. Rin kritisiert Billie Eilish. So.
1: Rin sagt, warum Billie Eilish?
2: Warum Billie Eilish scheiße ist.
1: Industry Blast.
2: Industry Blast, genau. So. Nein, so habe ich das nicht gemeint. Mir geht es nicht um sie. Sie soll ihr Ding machen. Sie ist furchtbar talentiert, deutlich talentierter als ich. Mir geht es einfach nur darum, man soll mit Lügen keinen Schmerz am Ende erzeugen bei Menschen, die sich damit vergleichen. Und die vergleichen sich damit mit Traumschlössern, die nicht existieren. Und das ist einfach Kacke. So.
1: Beziehungsweise mit Auslassen von Wahrheiten, das ist ja genau. Im Prinzip. Ne? Sie hat ja nicht gesagt, ich bin aus armen Verhältnissen, sondern der andere gesagt, ich mache ein bisschen Musik in meinem Kinderzimmer. Sie hat halt vergessen zu sagen, dass, wie gesagt, ihr Bruder halt 20 Jahre maximal erfolgreich ist und talentiert und sie halt auch ein Millionenhaus-Background hat.
2: So. Upsala. So, und,
1: war das wichtig? Naja, egal.
2: Aber in Wahrheit ist es, und das ist, um Al Gore zu zitieren, eine unbequeme Wahrheit. Menschen aus diesen Haushalten haben es nicht nur einfacher wegen dem Geld, sondern auch wegen der emotionalen Stabilität. Oder Musik oder Sport oder was auch immer machen zu können, weil es wirklich deine Leidenschaft ist oder Ausdruck. Und das irgendwie in der Lockerheit zu haben, zu wissen, du hast ein Hobby betrieben, hattest aber die ganze Zeit auch die Zeit, dich zu bilden. Deine Bildung musste nicht hinten angestellt werden. Du musstest nicht irgendwie arbeiten für die Sachen, sondern du hattest ein Hobby, Mama und Papa haben das bezahlt. So, das, ich würde ja nichts anderes für meine Kinder tun.
1: Natürlich nicht.
2: Ne? Das heißt, es ist alles völlig in Ordnung. Aber das gehört zu der Gleichung hinzu, dass diese Menschen haben es viel einfacher in der Industrie. Jeder, der so eher aus meinen Verhältnissen kommt, zahlt jede Lektion viel krasser. Ich weiß noch keinen einzigen Vertrag oder so. Meinst du, konnte ich mit einem Vertrag zu meinem Vater? Ich musste die Briefe für ihn vorlesen.
1: Natürlich.
2: Nicht er für mich. So, weißt du, ich meine? Meinst du, ich konnte da irgendwie was mit ihm drüber gucken? Meinst du, der konnte mir irgendwie erklären, wie das ist mit der Vorsteuer und bla. Und alles musst du bezahlen. Alles. Ja. Und du weißt ja, wie es ist. Du kommst aus Migration, dann hast du noch so einen kleinen Komplex.
1: Vielleicht auch nicht gar nicht so einen kleinen.
2: Ja, oder gar nicht so einen kleinen, vor allem gegenüber der Bildungsschicht. Weil du seit klein aufgelernt hast, der Doktor, der Anwalt,
1: natürlich,
2: der Unternehmer. Bei uns in Ex-Jugoslawien sagt man Gospodin. Das ist so der, ne? der es geschafft hat.
1: Mm.
2: Ja? Zu denen hast du immer heraufgeschaut, du hast nie dazu gehört. Sprich, hast du auch später Angst, bei Fragen dahin zu gehen. Ich bin nicht nur alleine auf meinem Album, ihr könnt mich auch unter anderem mit einem meiner Lieblingsgäste hören, OG Kimo auf dem Song Red Rising.

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2: Leute, schön, dass ihr da seid. Mein Name ist Simon. Ich spreche schon die ganze Zeit mit Rin. Es geht um sein neues Album Nostalgia. Und genau da steigen wir jetzt wieder ein.
3: Mein Mainpunkt, warum ihr aufpassen solltet, Karrieren auf der Bühne zu suchen, ist, ich glaube, es ist nur gesund, wenn es am Ende Produkt ist von Leidenschaft, Disziplin und internem Antrieb. Wenn solche Karrieren entstehen aus Unsicherheit, aus Angst, aus fehlendem Selbstwertgefühl, ist es furchtbar schwierig, dann ist das schlimmste Szenario, dass es klappt. Weil wenn es klappt und du als unsichere oder kaputte oder Person einfach mit, nicht kaputt, vielleicht der falsche Begriff, einfach mit Defiziten, ja, in gewissen Persönlichkeitsstrukturen reingerätst in diesen Strudel, kannst du nicht nur dein eigenes Leben zerstören, sondern das von ganz vielen anderen. Mhm. So. On a globe, wenn du ganz, ganz weit nach oben gehst, kannst du ja schauen, was irgendwie kaputte Charaktere in jemand wie Elon Musk oder so, wie viel Schaden du anrichten kannst. Weiß ich mal, mit Selbstsucht. So, je mehr Geld, Aufmerksamkeit du hast, also das ist das Spider-Man-Zitat, desto mehr halt auch Verantwortung. Und frag dich einfach, kannst du diese Verantwortung tragen? Willst du sie tragen? So. Der Preis ist süß, schmeckt süß, es ist geil, das zu sein. Versteh mich nicht falsch. Es ist schön, materiell die Auswahl zu haben. Es ist schön, auch anerkannt zu werden für seinen Beruf. Versteh mich nicht, es ist alles fein. Aber es gibt einen Preis dafür.
2: Es gibt ja noch eine andere Seite.
3: Genau. Und bist du bereit, den zu zahlen? So.
2: Wir haben viel vom Podcast gesprochen auch und du hattest ja auch einen mit deinem... Genau.
3: Meine nächste Exkursion.
2: Einer der wenigen Business Friends, quasi Tim Gabel. Ja. Und viele haben sich gefragt, September, ich glaube letzten Jahres war die letzte Folge, die rausgekommen ist, so mit den Kommentaren immer wieder. Deswegen, ich hoffe, ich jetzt hier, viele wollen es bestimmt wissen, wie ist der Stand, wann kommen neue Folgen, weil offiziell habt ihr ja nur eine Pause gemacht.
3: Genau, also ich habe
2: tatsächlich schon... Aber es jährt sich jetzt bald, ne?
3: Genau, ich habe jetzt schon echt oft auch mit Tim darüber geredet, so. Also es ist auf jeden Fall nicht vom Tisch. So, aber es war für mich wichtig, bei meiner Rückkehr in der Musik, wurde diese, für mich ist es ein neuer musikalischer Abschnitt, neuer Motivation. Und durch diese 4 Jahre einfach Experimente, Training, überhaupt komplette persönliche Entwicklung. Und ich wollte nicht zu diesem Zeitpunkt auf verschiedenen Pferden sitzen, weil dann hätte ich das Ganze nicht ehrlich bewerten können später. Mhm. Hätte ich jetzt während der Albumphase noch die ganze Zeit den Podcast gemacht, hätte ich später keinen ehrlichen Blick darauf haben können, hey, wie war das jetzt so? Und deswegen habe ich auch Jubaf genauso alles erstmal pausiert gehabt, um wirklich ein ganz klares Bild am Ende davon haben zu können, zu sagen zu können, okay, wie war das? Wie war das zu arbeiten? Wie war die Lebensrealität zu dem Zeitpunkt? Vermisse ich was? Vermisse ich nichts? Würde ich gern was anders machen? Das kennst du gar nicht im Chaos. Mhm. Wenn du rechts, links noch das Projekt und das Projekt, am Ende hast du, checkst du gar nicht, okay, war ich jetzt gestresst wegen Thema 1 oder 3 oder 4? Mhm. So, und du kannst gar nicht realistisch gucken, was war denn jetzt das Problem?
2: Voll.
3: Und so müssen dann Menschen immer so in diesen Komplettstopp. Ja, das wollte ich nicht passieren lassen, deswegen war ich so one at a time. Mhm. Lass mich dieses Album, diese Phase mit 100% arbeiten und danach schauen, was ich mache.
2: Interesting. Wir haben ein paar Fanfragen. Eine kleine Auswahl hätte ich für dich zur Verfügung gestellt. Und zwar, eine will wissen, wie hast du es geschafft, so bodenständig zu bleiben, dich von klassischen Rap-Klischees zu lösen? Wir waren da ein bisschen drin, aber...
3: Ich bin nicht bodenständig, Nummer eins. Ich bin überhaupt nicht bodenständig. So. Ich habe echt ein cooles Leben.
2: Ja. Hört mal in die Texte rein tatsächlich. Da gibt es Sachen, ich musste die googeln, weil ich nicht wusste tatsächlich, wie krass dieses Hotel in Luzern zum Beispiel ist.
3: Tipp von mir, ja, Birkenstock. Und wenn ihr es ein bisschen billiger haben wollt, geht ins Waldhotel. Das ist das Billigste von den 5.
2: Also, was kostet die Nacht da ungefähr?
3: Irgendwas Vierstelliges auf jeden Fall. Das ist nicht wenig, ja. Und ja, ich bin nicht bodenständig, Nummer eins. Es mag so wirken, aber ich bin es nicht.
2: Du machst es halt für dich,
3: aber
2: du flexst halt damit nicht so krass.
3: ja, also ich flex ja auch so, ne?
2: Und ja,
3: ich
2: rede aber so auch auf gerne. Low-Key-Basis so ein bisschen, weißt du, was ich meine? Das ist jetzt nicht so, dass du halt deine, genau. dein neuestes Auto postest, weißt du? Oder das ist
3: ja, aber ich habe ja auch alles gemacht. Also ich bin von nichts davon befreit. Also ich habe das auch alles gemacht. Ich habe auch mein neues Auto, meine Uhren und alles schon gepostet. Das kühlt natürlich irgendwann ab. Irgendwann juckt sich das halt auch nicht mehr so. Aber ja, ich bin nicht bodenständig. Oh, your

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5: Willkommen zurück. In unserem Talk ist heute Rin. Er hat schon alle möglichen Stories ausgepackt. Wir machen direkt weiter. Wie sieht's aus mit einer Full Bietigheim Collab?
6: Mit Michi und mit Julian. Ey, würde ich gerne machen. Sehr gerne. Ich hätte
5: eigentlich
6: super
5: schon
6: Bock.
5: Überfällig.
6: Eigentlich müssen wir es mal machen. Ich weiß nicht, wer der Stein des Anstoßes wird. So, Shindy wohnt ja auch nicht mehr da. Aber ich glaube, im Herzen kann man die Stadt auch nicht aus ihm entfernen. So, ist auch immer Teil von ihm. So. Ich würde es gerne machen. Irgendwie muss man anstoßen, Herr Jan. Nächstes Mal.
5: Und dann kann man ja gucken, ob dann eine EP, ein Album, eine Tour oder was auch immer dann bei rauskommt.
6: Ne? Das wäre geil. Boah. Warte mal, ey Männer, lass doch darüber reden. Ey, sag mal ganz ehrlich, wir können zu dritt echt einen geilen Vorschuss holen, Alter.
5: Im Rückblick auf deine Karriere, was war der wichtigste Schritt, um so erfolgreich zu sein?
6: Vertrauen auf andere Menschen.
5: Feature mit Bones? Fragezeichen.
6: Ich schreibe ab und an mit ihm, wir haben schon ein paar Mal darüber gequatscht. Ich würde gerne einen Song machen mit Bones, ja. Ich will den Kontrast mal sehen.
5: Mhm.
6: Ich finde gerne seine Perspektive und ich würde es auch gerne irgendwie produzieren oder so.
5: Mhm.
6: Ich würde gerne die Vorlage bringen.
5: Mhm.
6: So. Und ich würde es dann auch gerne andersrum. Ich würde gerne mal die Hook sein auf irgendeinem harten Song von ihm oder so.
5: Mhm.
6: Das fände ich interessant. Mhm. Ich liebe sowas. Ich habe schon länger richtig Bock, mal was mit dem Straßenrapper zu machen.
5: Mhm.
6: So. Da sind ein paar auf meiner Wishlist.
5: Müsst ihr die mal kurz ein bisschen
6: nennen? Ja, was fände ich noch interessant? Wen. Oh, ja gut, klar, Aykut so, waren wir ein paar Mal dran, hat es nie geklappt irgendwie zeitlich. Ich fände auch Kolja Goldstein interessant.
5: Mhm.
6: Ich glaube, ich würde gut Musik mit ihm machen.
5: Mhm.
6: Weil ich glaube auch, der ist ein Nerd, was Mucke anbelangt.
5: Ist er, als hörst du schon in seinen Texten schon.
6: Genau, der hat krass Plan so und ich fände es mal interessant. So.
5: Mhm.
6: Ja.
5: Haben wir ein Thema vergessen?
6: Deutschrap kriegt immer viel Kritik, dass es quasi der kleine Bruder von amerikanischem Rap ist, was vollkommen stimmt. Wir sind nicht da in der Speerspitze, aber in einer Facette, finde ich, ist Deutschland furchtbar gut und das sind Deutschlands Produzenten.
5: Ja.
6: Deutschlands Produzenten und Samplemaker arbeiten auf absolutem Weltniveau und kriegen nicht ihre Anerkennung aus meiner Sicht.
5: Rede.
6: Das finde ich immer sehr schade. Dieser Brain Drain ist relativ krass. Also die Guten bleiben wirklich nicht lange in Deutschland. Mhm. Relativ schnell ihren Weg nach US. Und Deutschland hat ja auch immer diese komischen Hänger, dass die Leute erst feiert, wenn sie in US gefeiert werden. Dann kriegt man so Rückfeiern.
5: Ja, ja.
6: Weißt du, was ich meine?
5: Ja, ja, voll. Du musst erst mal einen Beat gemacht haben für
6: Ding,
5: so, damit, und dann, ach, okay, krass.
6: Und dann ist krass.
5: Dein Beat ist ja krass, weil der, genau, hat den ja auch genommen. Der jetzt peile ich es auch.
6: Genau, jetzt peile ich es auch.
5: Du hättest auch einfach von vornherein auch einfach hinhören können.
6: Okay, hättest du auch einfach sagen können, ey, das ist dope produziert. So. Ja. Aber das ist so ein bisschen dieses deutsche Ding, was mich sehr anpisst.
5: Muss ich wirklich auch Props nochmal geben an deine Produzenten für das Album.
6: Ja,
5: jetzt an dieser Stelle. Wirklich, ja. Das ist schon sehr, sehr, sehr, sehr tight, was da gezimmert wurde.
6: Alex ist das geistkrank, ja. Der ist ein Genie. So. Der ist ein fucking Mastermind. So. Und wir beide, kommt dieser ADHS-Sturm zusammen und dann kommen schon manchmal geile Sachen bei raus.
5: Wirklich, also Shoutout, das ist sehr, sehr nice. Wenn du eine Line oder eine Message droppen könntest, an die sich jetzt jeder oder alle halten sollten, könnten. Das fliegt quasi mit einem schönen Zeppelin quasi über ganz Deutschland, in verschiedenen Städten immer und alle sagen, guck nach oben, so, okay, ja, mach ich.
6: Ja.
5: Was wär's? Was steht da drauf?
6: Du bist gut genug. Ich kann Ryan ganz gut nachmachen, der war nämlich mit mir auf Tour, deswegen ich habe ein bisschen Zeit mit ihm verbracht. Ich kann ganz gut seine Stimme nachmachen, ja. Ja, deswegen.
5: Ich habe so ein Gefühl, das könnte auch geklippt werden.
6: Ja, das könnte auch. Deswegen, ja, aber ist ein wunderschöner Satz, ja.
5: Und es steckt, ja, es ist auf mehreren Ebenen schön, dass du den gesagt hast.
6: Ja, deswegen, ja, es ist ein Meme, ja, I know, aber es ist ein starker Satz.
5: Ja, es ist ein starker
6: Satz. Und es ist, ich bin echt froh, dass mal was Positives gememt wird, Alter. Das ist doch einfach schön.
5: Voll.
6: So, ihr seid mit was Coolem gerade im Trend und das, ja, finde ich nur zu feiern.
5: Voll.
6: So.
5: War nochmal Props und Kitschkrieg tatsächlich, genau, weil die Produktion auch Bombe geworden ist.
6: Ja, aber das ganze sind wir ja Album. Wieder deutsche, voll, Produzenten,
5: ja,
6: so.
5: Und das ganze Album ist crazy auch wirklich, genau, also Wir hatten auch mal ganz kurz gesprochen, das hat leider terminlich einfach nicht geklappt, aber Shoutout an Kitschkrieg, die haben wirklich mit diesem Album auch einfach wieder gezeigt, dass sie wirklich top-notch sind, was so das Produzenten-Game angeht. Das ist so, crazy und auch maximal hört's auch, aber hörst du halt einfach auch so.
6: Vorm Herrn.
5: Ja.
6: Also wirklich in diesen...
5: So, aber also mit aller Liebe, die es gibt.
6: Ja, ja,
5: also,
6: genau. Ne?
5: Das ist ausgesprochen so, deswegen. Mein Lieber, freue mich sehr, dass du dir Zeit genommen hast und vielen Dank. Nostalgia ist das neue Album von Rin, 24.07. ist es da. Das hier ist Deutsche Medial. Mein Name ist Simon, wir sind überall, Radio, Instagram, TikTok, ARD Mediathek, ARD Sounds, Podcast, im Fernsehen seit kurzem auch, Radio habe ich gesagt, YouTube. Wer uns nicht findet, hat nie gesucht und nicht vergessen.
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5: Rin, mein Lieber, vielen Dank. Die letzten Worte gehören dir.
6: Passt auf euch auf, seid lieb zueinander, genießt den Tag, genießt die Sonne. Jeder Tag ist ein Geschenk. Liebt euch alle aneinander.

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